0: Durch den Bruch von Wahlversprechen Glaubwürdigkeit verloren, sagte Seehofer der Bild am Sonntag. Er nannte konkret die nicht erfolgte Senkung der Stromsteuer für alle. Außerdem kritisierte er Merz' Aussagen über fehlende Arbeitsmoral in Deutschland. Am 5. Spieltag der Fußball-Bundesliga hat Leipzig Frankfurt mit einem deutlichen 6:0 geschlagen. Die Enttäuschung war Eintracht-Spieler Jonathan Burkhardt anschließend bei Sky anzuhören.
1: Mir tut's sauleid für die Fans, die gekommen sind. Mir tut's leid für meine Eltern, die extra nach Leipzig gefahren sind und sich so eine Scheiße angucken müssen. Tut weh heute, muss ich echt sagen.
0: Im bayerischen Duell hatten sich vorher Augsburg und der FC Bayern 2:2 unentschieden getrennt. Die weiteren Ergebnisse: Hoffenheim-Hamburg 2:3, Paderborn-Stuttgart 0:2, Mainz-Leverkusen 3:4 und Union Berlin-Elversberg 1:0. Und in der zweiten Liga gab es am Abend ein 4:4 zwischen Nürnberg und Wolfsburg.
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0: Im Moment liegen uns keine Meldungen vor. Gute Fahrt!

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1: Ja, ist noch ganz schön frisch jetzt in der Früh, aber auf 10 bis 14 Grad schafft es das Thermometer heute noch. Und es geht auch freundlich los heute mit Sonne und Wolken im Mix. Aber auch mal der ein oder andere Regenschauer ist mit dabei im Tagesverlauf. Morgen der Montag zum Wochenstart wieder trockener, aber sonst ähnlich.
0: Es ist 2:30. 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
2: Ich bin Florian Klaus. Nach dessen Kritik am US-Deal zu Diesellieferungen aus Russland hat US-Präsident Trump die Ablösung des ukrainischen Präsidenten Selenskyj gefordert. Dieser habe vielfach die Gelegenheit gehabt, den Krieg mit Russland zu beenden und es nicht getan, sagte Trump. Selenskyj hatte Trumps Vereinbarung kritisiert, weil der Dieselverkauf neues Geld in Russlands Kriegskasse spülen würde. Die mit dem Iran verbündete Houthi-Miliz hat zuletzt ihre Angriffe auf Saudi-Arabien verstärkt. Jetzt hat ein Angriff den Hauptflughafen von Riad getroffen und

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1: Wir sind einstellig unterwegs, aber es wird heute auch nicht so richtig warm am Sonntag. 10 bis 14 Grad sind unsere Höchstwerte heute. Immerhin Sonne und Wolken im Wechsel. Vereinzelt kann es aber auch mal nass runterkommen. Zwischendrin morgen dann ähnlich, aber trockener.
0: Es ist 3 Uhr. 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
2: Ich bin Florian Klaus. Nach dem Deal mit den USA hat Russland sein Exportverbot für Diesel teilweise aufgehoben. Zunächst könnten dadurch 500.000 Tonnen auf den Weltmarkt kommen, hieß es aus Moskau. Kritik an der Vereinbarung kam besonders aus der Ukraine, weil die russische Regierung dadurch an neues Geld kommt, das sie für den Krieg dort einsetzen kann. US-Präsident Trump hat nach der Kritik einen neuen ukrainischen Präsidenten gefordert. Bundesjustizministerin Hubig will verhindern, dass Rechtsextremisten Gerichte durch die Wahl von Schöffen unterwandern. Dafür will sie das Richtergesetz ändern. Es solle klargestellt werden, dass auch ehrenamtliche Richterinnen und Richter auf dem Boden des Grundgesetzes stehen müssten. Nächste Woche will Hubig einen Gesetzentwurf vorlegen, hat sie der Welt am Sonntag gesagt. Es geht um viel Geld, auch für Deutschland. Wie soll der nächste langfristige EU-Haushalt ausgestattet werden? Über diese Frage spitzt sich der Streit gerade zu. Bundeskanzler Merz hat einen Vorschlag der irischen Ratspräsidentschaft schnell abgelehnt. Warum, Ronny Thorau?
3: Am jüngsten Kompromissvorschlag aus Irland stört Kanzler Merz nicht nur, dass viel weniger gekürzt wird, als Deutschland gerne hätte, sondern auch in welchen Bereichen, etwa für Wettbewerbsfähigkeit, Forschung und Verteidigung, nicht aber in der Agrarpolitik und beim Finanzausgleich für wirtschaftlich schwächere Regionen der EU.
2: In mehreren Bundesstaaten im Süden der USA herrscht durch den Wirbelsturm Isaias Ausnahmezustand. 4 Menschen sind getötet worden, Hunderttausende haben nach offiziellen Angaben keinen Strom. Der Sturm überzieht weite Teile des Südostens der USA mit starkem Regen und extremem Wind. Gleichzeitig bereitet sich Mexiko auf einen Hurricane vor, der weiter Kurs in Richtung der Küste nimmt. Mit einem deutlichen 6:0 hat sich Leipzig in der Fußball-Bundesliga gegen Frankfurt durchgesetzt. Davor hat Augsburg gegen den FC Bayern das schnellste Tor der Bundesliga-Geschichte geschossen. Am Ende stand dort ein 2:2 unentschieden. Die weiteren Ergebnisse: Hoffenheim-Hamburg 2:3, Paderborn-Stuttgart 0:2, Mainz-Leverkusen 3:4 und Union Berlin-Elversberg 1:0. Und in der zweiten Liga haben sich Nürnberg und Wolfsburg am Abend mit 4:4 unentschieden getrennt.
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2: Im Moment liegen uns keine Meldungen vor. Gute Fahrt.
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1: Ja, ist noch ganz schön frisch jetzt in der Früh, aber auf 10 bis 14 Grad schafft es das Thermometer heute noch. Und es geht auch freundlich los heute mit Sonne und Wolken im Mix. Aber auch mal der ein oder andere Regenschauer ist mit dabei im Tagesverlauf. Morgen der Montag zum Wochenstart wieder trockener, aber sonst ähnlich.
0: Es ist 3:30. 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
2: Ich bin Florian Klaus. Nach dem Deal mit den USA hat Russland sein Exportverbot für Diesel teilweise aufgehoben. Zunächst könnten dadurch 500.000 Tonnen auf den Weltmarkt kommen, hieß es aus Moskau. Kritik an der Vereinbarung kam besonders aus der Ukraine, weil die russische Regierung dadurch an neues Geld kommt, das sie für den Krieg dort einsetzen kann. US-Präsident Trump hat nach der Kritik einen neuen ukrainischen Präsidenten gefordert. Bundesjustizministerin Hubich will verhindern, dass Rechtsextremisten Gerichte durch die Wahl von Schöffen unterwandern. Dafür will sie das Richtergesetz ändern. Es solle klargestellt werden, dass auch ehrenamtliche Richterinnen und Richter auf dem Boden des Grundgesetzes stehen müssten. Nächste Woche will Hubich einen Gesetzentwurf vorlegen, hat sie der Welt am Sonntag gesagt. Das waren die Nachrichten um 3:30.
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2: Im Moment liegen uns keine Meldungen vor. Gute Fahrt.
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1: Wir sind einstellig unterwegs, aber es wird heute auch nicht so richtig warm am Sonntag. 10 bis 14 Grad sind unsere Höchstwerte heute. Immerhin Sonne und Wolken im Wechsel. Vereinzelt kann es aber auch mal nass runterkommen. Zwischendrin morgen dann ähnlich, aber trockener.
0: Es ist 4 Uhr. 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
2: Ich bin Florian Klaus. Bei einem Angriff auf den Flughafen der saudischen Hauptstadt Riad sind nach Angaben der staatlichen Luftfahrtbehörde 12 Menschen getötet worden. Mehr als 300 weitere wurden demnach verletzt, einige schwebten in Lebensgefahr. Die mit dem Iran verbündete Houthi-Miliz hatte zuletzt ihre Angriffe auf Saudi-Arabien verstärkt. Zu diesem Angriff hat sie sich aber bisher nicht bekannt. Nach dem US-Deal mit Russland über russische Diesellieferungen hatte die Ukraine US-Präsident Trump kritisiert. Die Dieselverkäufe bringen Russland Geld ein, das in den Krieg investiert werden kann, so die Begründung. US-Präsident Trump hat darauf mit der Forderung nach einer Ablösung des ukrainischen Präsidenten Zelensky reagiert. Trump steht wegen hoher Spritpreise kurz vor den anstehenden Wahlen in den USA unter Druck. In mehreren Bundesländern laufen laut Bundeskriminalamt Durchsuchungen. Die genauen Hintergründe wollte eine Sprecherin zunächst nicht nennen. In Kiel haben in diesem Zusammenhang mehrere Beamte von Zoll und Polizei eine Gaststätte durchsucht. Das Geschäft liegt laut Polizei auf einer Partymeile im Stadtzentrum. Die Triathletin Laura Philipp hat es bei der Ironman-Weltmeisterschaft wieder aufs Podest geschafft. In einem dramatischen Rennen landete die 39-jährige Heidelbergerin auf dem zweiten Platz. Sie musste sich nur der US-Amerikanerin Taylor Knipp geschlagen geben. Zum ersten Mal seit 2019 waren die Männer und Frauen wieder gemeinsam in Hawaii gestartet. Am 5. Spieltag der Fußball-Bundesliga haben sich Augsburg und der FC Bayern mit 2:2 unentschieden getrennt. Begonnen hat das Spiel mit dem schnellsten Tor der Bundesliga-Geschichte. Der Torschütze Robin Fellhauer danach bei der Zone.
3: Es ist schon was richtig, richtig Cooles, muss ich sagen, weil es einfach, ja, ich bin jetzt Teil von was ganz, ganz Großem, wo ich bei einer Statistik an der Spitze stehe und das kann mir, glaube ich, so schnell keiner nehmen.
2: Die weiteren Ergebnisse: Leipzig-Frankfurt 6:0, Hoffenheim-Hamburg 2:3, Paderborn-Stuttgart 0:2, Mainz-Leverkusen 3:4 und Union Berlin-Elversberg 1:0. Und in der zweiten Liga gab es am Abend ein 4:4 zwischen Nürnberg und Wolfsburg.
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2: Auf der A7 Ulm Richtung Füssenreuthe zwischen Bad Grönenbach und Dietmannsried hat es einen Unfall gegeben. Die Straße ist hier gesperrt. Und auf der A73 der Südwesttangente Nürnberg Richtung Feucht ist die Ausfahrt Nürnberg-Münchner Straße gesperrt. Auch hier hat es einen Unfall gegeben. Allen unterwegs eine gute Fahrt.

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1: Ja, ist noch ganz schön frisch jetzt in der Früh, aber auf 10 bis 14 Grad schafft es das Thermometer heute noch. Und es geht auch freundlich los heute mit Sonne und Wolken im Mix. Aber auch mal der ein oder andere Regenschauer ist mit dabei im Tagesverlauf. Morgen der Montag zum Wochenstart wieder trockener, aber sonst ähnlich.
0: Es ist 4:30. 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
2: Ich bin Florian Klaus. Bei einem Angriff auf den Flughafen der saudischen Hauptstadt Riad sind nach Angaben der staatlichen Luftfahrtbehörde 12 Menschen getötet worden. Mehr als 300 weitere wurden demnach verletzt, einige schwebten in Lebensgefahr. Die mit dem Iran verbündete Houthi-Miliz hatte zuletzt ihre Angriffe auf Saudi-Arabien verstärkt. Zu diesem Angriff hat sie sich aber bisher nicht bekannt. Nach dem US-Deal mit Russland über russische Diesellieferungen hatte die Ukraine US-Präsident Trump kritisiert. Die Dieselverkäufe bringen Russland Geld ein, das in den Krieg investiert werden kann, so die Begründung. US-Präsident Trump hat darauf mit der Forderung nach einer Ablösung des ukrainischen Präsidenten Zelensky reagiert. Trump steht wegen hoher Spritpreise kurz vor den anstehenden Wahlen in den USA unter Druck. Das waren die Nachrichten um 5:30.
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2: Auf der A7 Ulm Richtung Füssenreute zwischen Bad Grönenbach und Dietmannsried hat es einen Unfall gegeben. Die Straße ist hier gesperrt. Und auf der A73 der Südwesttangente Nürnberg Richtung Feucht ist die Ausfahrt Nürnberg-Münchner Straße gesperrt. Auch hier hat es einen Unfall gegeben. Allen unterwegs eine gute Fahrt.
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1: Wir sind einstellig unterwegs, aber es wird heute auch nicht so richtig warm am Sonntag. 10 bis 14 Grad sind unsere Höchstwerte heute. Immerhin Sonne und Wolken im Wechsel. Vereinzelt kann es aber auch mal nass runterkommen. Zwischendrin morgen dann ähnlich, aber trockener.
0: Es ist 5 Uhr. 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
2: Ich bin Florian Klaus. Guten Morgen. Nach dessen Kritik am US-Deal zu Diesellieferungen aus Russland hat US-Präsident Trump die Ablösung des ukrainischen Präsidenten Selenskyj gefordert. Dieser habe vielfach die Gelegenheit gehabt, den Krieg mit Russland zu beenden und es nicht getan, sagte Trump. Selenskyj hatte Trumps Vereinbarung kritisiert, weil der Dieselverkauf neues Geld in Russlands Kriegskasse spülen würde. Die CDU will nach mehreren Wahlschlappen 2 Tage lang bei einer Führungsklausur nach Lösungen suchen. Noch davor kommt Kritik vom früheren CSU-Chef Seehofer, besonders an Kanzler Merz. Der habe durch den Bruch von Wahlversprechen Glaubwürdigkeit verloren, sagte Seehofer der Bild am Sonntag. Er nannte konkret die nicht erfolgte Senkung der Stromsteuer für alle. Außerdem kritisierte er Merz' Aussagen über fehlende Arbeitsmoral in Deutschland. Nach SPD und Linken haben in Mecklenburg-Vorpommern auch die Grünen für Koalitionsverhandlungen zur Bildung einer rot-rot-grünen Landesregierung gestimmt. Die Verhandlungen sollen am Montag beginnen. Ronny Thorau berichtet.
3: Bei den Koalitionsverhandlungen im Norden soll es unter anderem um eine milliardenteure Modernisierung des Bundeslandes gehen. Die Mehrheit für die alte und wohl neue Ministerpräsidentin Schwesig wäre aber mit 3 Stimmen recht knapp. Und es gilt als etwas offen, ob Manuela Schwesig nicht bald größere Ambitionen auf Bundesebene hat. Denn nach ihrem Wahlerfolg gilt sie als neue starke Frau in der SPD.
2: Die Russland-Verbindungen von Ex-Kanzler Schröder haben schon häufiger für Aufsehen gesorgt. Jetzt werden in der SPD erneut Rufe nach seinem Rauswurf laut. Der bayerische SPD-Bezirk Oberpfalz hat einen entsprechenden Antrag beschlossen. Auch die SPD-Landeschefs von Bayern und Baden-Württemberg seien für einen Ausschluss, hieß es. Ein knapper Sieg ist es nicht gewesen, den Leipzig gegen Frankfurt in der Fußball-Bundesliga eingefahren hat. Mit 6:0 hat RB gegen die Eintracht gewonnen. Davor konnte Augsburg dem FC Bayern einen Punkt abbringen und dabei auch gleich noch den Rekord für das schnellste Tor der Bundesliga-Geschichte aufstellen. 2:2 war das Ergebnis. Die weiteren Ergebnisse: Hoffenheim-Hamburg 2:3, Paderborn-Stuttgart 0:2, Mainz-Leverkusen 3:4 und Union Berlin-Elversberg 1:0.
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2: Auf der A3 Nürnberg-Passau bitte aufpassen zwischen Garham-Vilshofen und Eicher vorm Wald, da sind Personen auf der Fahrbahn. Und auf der A73 der Südwesttangente Nürnberg Richtung Feucht ist die Ausfahrt Nürnberg-Münchner Straße gesperrt, da hat es einen Unfall gegeben. Allen unterwegs eine gute Fahrt.
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1: Ja, es ist noch ganz schön frisch jetzt in der Früh, aber auf 10 bis 14 Grad schafft es das Thermometer heute noch. Und es geht auch freundlich los heute mit Sonne und Wolken im Mix. Aber auch mal der ein oder andere Regenschauer ist mit dabei im Tagesverlauf. Morgen der Montag zum Wochenstart wieder trockener, aber sonst ähnlich.
0: Es ist 5:30. 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
2: Ich bin Florian Klaus. Guten Morgen. Nach dessen Kritik am US-Deal zu Diesellieferungen aus Russland hat US-Präsident Trump die Ablösung des ukrainischen Präsidenten Zelensky gefordert. Dieser habe vielfach die Gelegenheit gehabt, den Krieg mit Russland zu beenden und es nicht getan, sagte Trump. Zelensky hatte Trumps Vereinbarung kritisiert, weil der Dieselverkauf neues Geld in Russlands Kriegskasse spülen würde. Nach SPD und Linken haben in Mecklenburg-Vorpommern auch die Grünen für Koalitionsverhandlungen zur Bildung einer rot-rot-grünen Landesregierung gestimmt. Die Verhandlungen sollen am Montag beginnen. Ronny Thorau berichtet.
3: Bei den Koalitionsverhandlungen im Norden soll es unter anderem um eine milliardenteure Modernisierung des Bundeslandes gehen. Die Mehrheit für die alte und wohl neue Ministerpräsidentin Schwesig wäre aber mit 3 Stimmen recht knapp. Und es gilt als etwas offen, ob Manuela Schwesig nicht bald größere Ambitionen auf Bundesebene hat. Denn nach ihrem Wahlerfolg gilt sie als neue starke Frau in der SPD.
2: Das waren die Nachrichten um 5:30.
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2: Auf der A3 Nürnberg-Passau bitte aufpassen zwischen Garham-Vilshofen und Eicher vorm Wald, da sind Personen auf der Fahrbahn. Und auf der A73 der Südwesttangente Nürnberg Richtung Feucht ist die Ausfahrt Nürnberg-Münchner Straße gesperrt, da hat es einen Unfall gegeben. Allen unterwegs eine gute Fahrt.
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1: Wir sind einstellig unterwegs, aber es wird heute auch nicht so richtig warm am Sonntag. 10 bis 14 Grad sind unsere Höchstwerte heute. Immerhin Sonne und Wolken im Wechsel. Vereinzelt kann es aber auch mal nass runterkommen. Zwischendrin morgen dann ähnlich, aber trockener.
0: Es ist 6 Uhr. 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
2: Ich bin Angela Kress. Guten Morgen. Klageverfahren zu Asylentscheidungen dauern wieder länger. Im ersten Halbjahr waren es im Schnitt gut 15 Monate. 2025 war es etwa ein Monat weniger. Aber zum Vergleich, 2021 waren es noch über 26 Monate. Ein Grund, dass es jetzt wieder länger dauert, ist, dass es mehr Asylklagen gibt. Zum Stichtag Mitte August lagen über 196.000 Akten bei den Gerichten. Der ukrainische Präsident Selenskyj hat scharf kritisiert, dass die USA einen Deal mit Russland über Diesellieferungen geschlossen haben. Das passt US-Präsident Trump nicht und er fordert deshalb einen Führungswechsel in der Ukraine. Er behauptet, dass Selenskyj für die hohen Dieselpreise verantwortlich sein soll. Der Preis für Diesel steigt aber vor allem wegen des Kriegs im Iran, den Trump gemeinsam mit Israel begonnen hatte. Die mit dem Iran verbündete Houthi-Miliz hat zuletzt ihre Angriffe auf Saudi-Arabien verstärkt. Jetzt hat ein Angriff den Hauptflughafen von Riad getroffen und 12 Menschen getötet. Mehr als 300 weitere wurden verletzt. Zu dem neuen Angriff gibt es noch kein Bekennerschreiben der Houthi-Miliz. Zu vergangenen Angriffen auch auf den Flughafen hatte sie sich aber bekannt. Bayerns Ministerpräsident Söder hat den Trainer des FC Bayern, Vincent Kompany, beim Bayerischen Sportpreis mit einem Ehrenpreis ausgezeichnet. Söder sagte, der FC Bayern stehe neben dem sportlichen Erfolg auch für Toleranz, Mitmenschlichkeit und Weltoffenheit. Das liege explizit auch an Kompany. Der hat sich bedankt und daneben für Münchens Olympia-Bewerbung geworben. Am 5. Spieltag der Fußball-Bundesliga hat Leipzig Frankfurt mit einem deutlichen 6:0 geschlagen. Die Enttäuschung war Eintracht-Spieler Jonathan Burkhardt anschließend bei Sky anzuhören.
3: Mir tut's sauleid für die Fans, die gekommen sind. Mir tut's leid für meine Eltern, die extra nach Leipzig gefahren sind und sich so eine Scheiße angucken müssen. Das tut weh heute, muss ich echt sagen.
2: Im bayerischen Duell hatten sich vorher Augsburg und der FC Bayern 2:2 unentschieden getrennt. Die weiteren Ergebnisse: Hoffenheim-Hamburg 2:3, Paderborn-Stuttgart 0:2, Mainz-Leverkusen 3:4 und Union Berlin-Elversberg 1:0.
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2: Hallo auf die Straßen, die A95 München-Garmisch-Partenkirchen zwischen München-Kreuzhof und München-Fürstenried. Bitte in beiden Richtungen Vorsicht, da sind Personen auf der Fahrbahn. Allen unterwegs eine gute Fahrt.

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1: Ja, es ist noch ganz schön frisch jetzt in der Früh, aber auf 10 bis 14 Grad schafft es das Thermometer heute noch. Und es geht auch freundlich los heute mit Sonne und Wolken im Mix. Aber auch mal der ein oder andere Regenschauer ist mit dabei im Tagesverlauf. Morgen der Montag zum Wochenstart wieder trockener, aber sonst ähnlich.
0: Es ist 6:30. 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
2: Ich bin Angela Kress. Guten Morgen. Klageverfahren zu Asylentscheidungen dauern wieder länger. Im ersten Halbjahr waren es im Schnitt gut 15 Monate. 2025 war es etwa ein Monat weniger. Aber zum Vergleich, 2021 waren es noch über 26 Monate. Ein Grund, dass es jetzt wieder länger dauert, ist, dass es mehr Asylklagen gibt. Zum Stichtag Mitte August lagen über 196.000 Akten bei den Gerichten. Der ukrainische Präsident Selenskyj hat scharf kritisiert, dass die USA einen Deal mit Russland über Diesellieferungen geschlossen haben. Das passt US-Präsident Trump nicht und er fordert deshalb einen Führungswechsel in der Ukraine. Er behauptet, dass Selenskyj für die hohen Dieselpreise verantwortlich sein soll. Der Preis für Diesel steigt aber vor allem wegen des Kriegs im Iran, den Trump gemeinsam mit Israel begonnen hatte. Das waren die Nachrichten um 6:30.
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2: Hallo auf die Straßen, die A95 München-Garmisch-Partenkirchen zwischen München-Kreuzhof und München-Fürstenried. Bitte in beiden Richtungen Vorsicht, da sind Personen auf der Fahrbahn. Allen unterwegs eine gute Fahrt.
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1: Wir sind einstellig unterwegs, aber es wird heute auch nicht so richtig warm am Sonntag. 10 bis 14 Grad sind unsere Höchstwerte heute. Immerhin Sonne und Wolken im Wechsel. Vereinzelt kann es aber auch mal nass runterkommen. Zwischendrin morgen dann ähnlich, aber trockener.
0: Es ist 7 Uhr. 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
2: Ich bin Angela Kress. Guten Morgen. Keine Koalitionen, keine gemeinsamen Beschlüsse, keine Zusammenarbeit. Gut die Hälfte der Menschen in Deutschland hält sogenannte Brandmauern in der Politik für richtig. In einer Umfrage für die Bild sprachen sich 53% dafür aus, 32% halten sie für falsch. Das CDU-Präsidium will heute und morgen die jüngsten Wahlschlappen aufarbeiten. Im Vorfeld wurde auch über den künftigen Kurs gegenüber der AfD diskutiert. US-Präsident Trump hat einen neuen Präsidenten für die Ukraine gefordert. Selenskyj habe vielfach die Gelegenheit gehabt, den Ukraine-Krieg zu beenden und sich dagegen entschieden, behauptete Trump. Jan-Christoph Freibot berichtet aus Washington.
3: Selenskyj, nicht Putin, soll sich gegen einen Frieden sperren und Selenskyj soll für die hohen Preise für Diesel verantwortlich sein. Der Preis für Diesel, der steigt vor allem wegen des Krieges im Iran, den Trump gemeinsam mit Israel begonnen hatte. Trumps Äußerungen sind nicht nur ein Rückschlag für die Menschen in der Ukraine, sondern auch für die Europäer, die den Druck auf Moskau erhöhen wollen.
2: In mehreren Bundesstaaten im Süden der USA herrscht durch den Wirbelsturm Isaias Ausnahmezustand. 4 Menschen sind getötet worden, Hunderttausende haben nach offiziellen Angaben keinen Strom. Gleichzeitig bereitet sich Mexiko auf einen Hurrikan vor, der weiter Kurs auf die Küste nimmt. Bald geht es los, das Weihnachtsbaum-Shopping. Der Verband Natürlicher Weihnachtsbaum geht davon aus, dass die Bäume in diesem Jahr im Schnitt 3 bis 5 Euro pro Meter teurer werden dürften. Das liege etwa an höheren Kosten für Logistik und Löhne. Die Folgen des heißen Sommers dürften sich erst in ein paar Jahren bemerkbar machen. Die träfen vor allem jetzt sehr junge Bäume. Ein knapper Sieg war es nicht, den Leipzig gegen Frankfurt in der Fußball-Bundesliga eingefahren hat. Mit 6:0 hat RB gegen die Eintracht gewonnen. Davor konnte Augsburg dem FC Bayern einen Punkt abbringen und dabei auch gleich noch den Rekord für das schnellste Tor der Bundesliga-Geschichte aufstellen. 2:2 war das Ergebnis. Die weiteren Ergebnisse: Hoffenheim-Hamburg 2:3, Paderborn-Stuttgart 0:2, Mainz-Leverkusen 3:4 und Union-Berlin-Elversberg 1:0.
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2: Hallo auf die Straßen. Ich habe gerade keine Staumeldungen. Gute und vor allem sichere Fahrt.

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1: Ja, ist noch ganz schön frisch jetzt in der Früh, aber auf 10 bis 14 Grad schafft es das Thermometer heute noch. Und es geht auch freundlich los heute mit Sonne und Wolken im Mix. Aber auch mal der ein oder andere Regenschauer ist mit dabei im Tagesverlauf. Morgen der Montag zum Wochenstart wieder trockener, aber sonst ähnlich.
0: Es ist 7:30. 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
2: Ich bin Angela Kress. Guten Morgen. Keine Koalitionen, keine gemeinsamen Beschlüsse, keine Zusammenarbeit. Gut die Hälfte der Menschen in Deutschland hält sogenannte Brandmauern in der Politik für richtig. In einer Umfrage für die Bild sprachen sich 53% dafür aus, 32% halten sie für falsch. Das CDU-Präsidium will heute und morgen die jüngsten Wahlschlappen aufarbeiten. Im Vorfeld wurde auch über den künftigen Kurs gegenüber der AfD diskutiert. US-Präsident Trump hat einen neuen Präsidenten für die Ukraine gefordert. Selenskyj habe vielfach die Gelegenheit gehabt, den Ukraine-Krieg zu beenden und sich dagegen entschieden, behauptete Trump. Jan-Christoph Freibot berichtet aus Washington.
3: Selenskyj, nicht Putin, soll sich gegen einen Frieden sperren und Selenskyj soll für die hohen Preise für Diesel verantwortlich sein. Der Preis für Diesel, der steigt vor allem wegen des Krieges im Iran, den Trump gemeinsam mit Israel begonnen hatte. Trumps Äußerungen sind nicht nur ein Rückschlag für die Menschen in der Ukraine, sondern auch für die Europäer, die den Druck auf Moskau erhöhen wollen.
2: Das waren die Nachrichten um 7:30.
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2: Hallo auf die Straßen, ich habe gerade keine Staumeldungen. Gute und vor allem sichere Fahrt.
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1: Wir sind einstellig unterwegs, aber es wird heute auch nicht so richtig warm am Sonntag. 10 bis 14 Grad sind unsere Höchstwerte heute. Immerhin Sonne und Wolken im Wechsel. Vereinzelt kann es aber auch mal nass runterkommen. Zwischendrin morgen dann ähnlich, aber trockener.
0: Es ist 8 Uhr. 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
2: Ich bin Angela Kress. Guten Morgen. Heute ist Weltmädchentag und die UNO-Flüchtlingshilfe weist auf eine oft übersehene Barriere für Bildung hin. Fehlende Menstruationshygiene kann dafür sorgen, dass Mädchen regelmäßig nicht zur Schule gehen. Weltweit gehen rund 120 Millionen Mädchen nicht zur Schule. Die Gründe sind vielfältig. Ein Beispiel sind zerstörte Bildungseinrichtungen. Nachdem US-Präsident Trump ja einen neuen Präsidenten für die Ukraine gefordert hat, bekommt Selenskyj Rückendeckung aus der eigenen Regierung. Außenminister Sibiha schrieb auf X, Selenskyj habe die Unterstützung des Volkes. Trump hatte behauptet, Selenskyj habe vielfach die Gelegenheit gehabt, den Ukraine-Krieg zu beenden und sich dagegen entschieden. Derweil hat Russland die ukrainische Hauptstadt Kiew auch am Abend beschossen. Der SPD-Spitzenkandidat in NRW Ott ist skeptisch, ob ein Parteiausschlussverfahren gegen Ex-Kanzler Schröder Erfolg hätte. Die Hürden seien hoch, hat er dem Kölner Stadtanzeiger gesagt. Der bayerische SPD-Bezirk Oberpfalz hatte den SPD-Parteivorstand mit einem Antrag aufgefordert, das Verfahren anzustoßen. Als Grund wurde unter anderem Schröders Geburtstagsbesuch bei Putin genannt. Südkorea hat erstmals einen Frachter über die Route durch die Arktis nach Europa und zurückgeschickt. 50 Tage dauerte die Fahrt mit Stopps in Großbritannien, den Niederlanden und Polen. Durch den Klimawandel zieht sich das Meereis auf der Route immer weiter zurück. Das macht sie attraktiver. Auch Russland und China interessieren sich für den Handelsweg. Umweltschützer warnen vor den Folgen. Am 5. Spieltag der Fußball-Bundesliga hat Leipzig Frankfurt mit einem deutlichen 6:0 geschlagen. Die Enttäuschung war Eintracht-Spieler Jonathan Burkhardt anschließend bei Sky anzuhören.
3: Mir tut's sauleid für die Fans, die gekommen sind. Mir tut's leid für meine Eltern, die extra nach Leipzig gefahren sind und sich so eine Scheiße angucken müssen. Das tut weh heute, muss ich echt sagen.
2: Im bayerischen Duell hatten sich vorher Augsburg und der FC Bayern 2:2 unentschieden getrennt. Die weiteren Ergebnisse: Hoffenheim-Hamburg 2:3, Paderborn-Stuttgart 0:2, Mainz-Leverkusen 3:4 und Union Berlin-Elversberg 1:0.
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2: Hallo auf die Straßen. Eine Meldung von der B17 Augsburg Richtung Landsberg zwischen Inningen und Königsbrunn Nord. Gab es einen Unfall, der rechte Fahrstreifen ist da gesperrt. Allen unterwegs eine gute und vor allem sichere Fahrt.
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Ein schönes Frühstück dazu, das Kirchenmagazin hier beim Maximalradio. So geht's schon gut hinein in diesen Sonntag. Ich bin Ife Wittmann und wünsche euch einen schönen guten Morgen. Regensburger Rendezvous, Hashtag Just Married, Regensburger Paartage. Das sind drei wunderbare Veranstaltungen. Und wer steckt dahinter? Die Fachstelle Ehe und Familie der Diözese Regensburg, wie sich gleich genauer zeigen wird. Und ganz schön viele Menschen sind in Deutschland psychisch krank. Manche gehen mit ihrer Erkrankung offen um. Andere versuchen sie zu verbergen, aus Scham oder Angst. Die Woche der seelischen Gesundheit möchte unser aller Bewusstsein für dieses Thema schärfen. Später mehr dazu. Und jetzt geht's natürlich noch weiter mit unseren Glückwünschen. Zum Namenstag heute am 11. Oktober gratulieren wir Edda, Bruno, Manuela und Alexander.

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1: Die Blätter werden gelb, die Temperaturen fallen. Wenn es im Herbst draußen kälter wird, tut es gut, sich auf das zu besinnen, was einem Wärme gibt. Das kann natürlich eine heiße Tasse Tee sein. Wir denken da jetzt aber eher an Menschen, die einem sehr nahe stehen.
2: Genau darum geht es bei den Angeboten der Fachstelle Ehe und Familie des Bistums Regensburg. Diese Stelle leitet Pastoralreferent Andreas Dandorfer.
3: Ja, bei unseren Veranstaltungen für Paare geht es darum, den Paaren einfach Raum und Zeit zu geben, sich mit ihrer Partnerschaft zu beschäftigen. Sich Raum und Zeit im Alltag zu nehmen, ist ja nicht immer so leicht und nicht immer möglich. Und da wollen wir einfach Möglichkeiten schaffen, Räume eröffnen, um sich mit diesen Themen auch abseits vom Alltagstrubel mal wieder intensiv zu beschäftigen.
2: Ein Angebot ist die Aktion Just Married, gerichtet an Paare, die innerhalb des vergangenen Jahres kirchlich geheiratet haben. Bei Impulsen zum Thema Partnerschaft und gemeinsamen Aktionen geht es um das Leben als frisch verheiratetes Paar.
3: Ja, am 17. Oktober wird diese Veranstaltung erstmalig stattfinden, aber wir planen auch fürs kommende Jahr wieder, also Paare, die jetzt gerade sich auf die kirchliche Trauung vorbereiten, können schon mal sich das im Hinterkopf merken, dass es nächstes Jahr diese Veranstaltung auch wieder geben wird.
2: Das nächste große Angebot sind die Regensburger Paartage im Diözesanzentrum. Die finden am 14. November statt. So Andreas Dandorfer.
3: Wir haben wieder ein schönes Programmpaket zusammengeschnürt. Es beginnt am Nachmittag mit einem zauberhaften Einstieg. Anschließend gibt es einen einstündigen Vortrag, das ABC der Paarbeziehung. Dann nach einer Kaffeepause geht es weiter mit der Workshop-Phase, wo wir also 4 Workshops im Angebot haben. Man kann auswählen zwischen kreativen bis hin zu rechtlichen Aspekten für Paare und auch Wege zur Stressbewältigung in der Partnerschaft.
2: Teilnehmen können Paare jeden Alters, egal ob verheiratet oder unverheiratet. Alle sind herzlich eingeladen. Das Angebot der Fachstelle geht jedoch noch über die Paartage hinaus. Es gibt weitere Veranstaltungen für Paare, aber auch Angebote für Familien.
3: Unter anderem das Regensburger Rendezvous, der Stadtspaziergang, den wir mehrmals im Jahr anbieten. Dann gibt's die Mutter-Tochter-Tage im Haus Werdenfels Ende Oktober. Dann haben wir natürlich unseren Paarabend, einen Abend für uns im Advent, einen Kommunikationskurs für Paare im Februar, EPL, ein partnerschaftliches Lernprogramm.
2: Weitere Informationen zu den verschiedenen Veranstaltungen gibt es bei der Fachstelle Ehe und Familie im Diözesanzentrum Obermünster oder auf der Homepage seelsorge-regensburg.de. Lea Ammann, katholische Redaktion.
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2: Ja, ist noch ganz schön frisch jetzt in der Früh, aber auf 10 bis 14 Grad schafft es das Thermometer heute noch. Und es geht auch freundlich los heute mit Sonne und Wolken im Mix. Aber auch mal der ein oder andere Regenschauer ist mit dabei im Tagesverlauf. Morgen der Montag zum Wochenstart wieder trockener, aber sonst ähnlich.
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3: Hallo auf die Straßen. Eine Meldung von der B17 Augsburg Richtung Landsberg zwischen Inningen und Königsbrunn Nord. Gab es einen Unfall, der rechte Fahrstreifen ist da gesperrt. Allen unterwegs eine gute und vor allem sichere Fahrt.
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4: Wer kennt sie nicht, die Basilika St. Jakob in Straubing? Doch wie schaut's aus mit der Klosterkirche St. Anna Atzelburg? Dieses Kleinod ist deutlich weniger bekannt, aber bestimmt genauso sehenswert. Denn viele Straubinger Künstler haben sich hier verewigt. Heute Nachmittag um 14 Uhr gibt es eine Führung durch die Klosterkirche. Bei der geht es nicht nur um die Geschichte und die besondere Ausstattung der Kirche, sondern auch um das Leben im Kloster. Treffpunkt ist am Parkplatz beim Kloster. Ein kostenloses Kirchenkonzert gibt es heute Nachmittag in der Stiftskirche Metten. Ein Chor, Solistinnen sowie ein Instrumentalensemble aus Triest werden zu hören sein. Sie präsentieren unter anderem Werke von Antonio Vivaldi und Franz Schubert. Konzertbeginn ist um 16 Uhr. Es ist ein echtes Gemeinschaftsprojekt, die heutige Friedenswallfahrt auf den Bogenberg. Die Stadt Bogen, der Landkreis, die evangelisch-lutherische Gemeinde Bogen, das Dekanat und die Pfarrei Bogenberg laden dazu alle ein, die gemeinsam beten wollen für Europa und die Welt. Start ist um 17 Uhr am Stadtplatz in Bogen. Um 17:30 wird Militärpater Patrick dann eine Andacht halten, die Mike Förner mit der Panflöte musikalisch gestalten wird. Wer neue Menschen kennenlernen und seine Deutschkenntnisse verbessern möchte, kann am Freitag zum Sprachcafé ins Familienhaus der Evangelischen Christuskirche in Straubing kommen. Das offene Treffen findet von 13 bis 16 Uhr statt. Das Angebot richtet sich an Menschen unterschiedlicher Herkunft. Und die katholische Erwachsenenbildung Straubing-Bogen bietet nächsten Samstag eine geführte Wanderung mit spirituellen Impulsen an. Es geht auf einer Strecke von rund 5 Kilometern um das wilde Waldgebirge St. Engelmar. Hier lassen sich wunderbare Ausblicke genießen, Pflanzen und Tiere kennenlernen und zur Ruhe kommen kann man bei der Wanderung natürlich auch. Los geht's am Samstag um 11 Uhr beim Parkplatz Predigtstuhl. Anmeldungen sind möglich bei der katholischen Erwachsenenbildung.

0: Sonntagmorgen in Niederbayern. Ihr hört Maximal Radio mit dem Kirchenmagazin und Evi Wittmann. Wie muss ein Gottesdienst gestaltet werden, damit Menschen ihn gerne besuchen? Diese Frage beschäftigt gerade viele evangelische Kirchengemeinden. Pfarrerin Stefanie Endruweit geht in ihrer Gemeinde St. Michael auch mal ungewöhnliche Wege und verbindet den Gottesdienst mit einer Runde Aperol, Zocken mit Jugendlichen oder einem Abend mit der besten Freundin.
1: Wir haben auch so ein bisschen den Drang oder Freude dran bekommen, mal rauszugehen aus dem Kirchengebäude und eben ganz andere Sachen auszuprobieren.
2: Und so kann es dann schon mal sein, dass man im Sommer mit der Pfarrerin ein Aperol trinkt. Stefanie Endruweit probiert zusammen mit ihren Kolleginnen in der Gemeinde St. Michael in Weiden neue Gottesdienstformate aus.
1: Was macht man im Sommer gerne? Man geht irgendwie draußen, sitzt man gerade hier in Weiden, ist das so ganz typisch. Da ist die Altstadt im Sommer voller Menschen und alle sitzen draußen. Da haben wir gesagt, dann gehen wir halt auch in eine Kneipe und feiern dort einen Gottesdienst über die Lebensfreude. Und den haben wir Aperol-Gottesdienst genannt. Also ich glaube, unser Hauptkriterium ist so ein bisschen dahin zu gehen, wo die Menschen sind. Und da haben wir jetzt die letzten 2-3 Jahre verschiedene Formate ausprobiert und merken, dass sich da wie so eine kleine Zusatzgemeinde bildet, die dann auch schon immer fragt, wir haben euch schon gesucht, wir haben uns gedacht, dass ihr wieder hier seid, was macht ihr denn heute?
2: Wer an einen Gottesdienst denkt, hat oft eine klare Struktur im Sinn. Gemeinsames Singen mit Orgelmusik, Liturgie. Doch in vielen evangelischen Gemeinden verändert sich gerade etwas, auch in Weiden. Dort beobachtet Pfarrerin Stefanie Endruweit, dass Menschen zwar Interesse am Glauben haben, aber nicht unbedingt den klassischen Sonntagsgottesdienst besuchen möchten. Deshalb entstehen neue Formate, Gottesdienste an ungewöhnlichen Orten, Zockergottesdienste.

0: Gottesdienste für Jugendliche oder Angebote, die kulturelle Themen stärker mit einbeziehen. Für Stefanie Endruweit geht es dabei nicht darum, Traditionen abzuschaffen. Vielmehr ist für sie wichtig,
1: dass die Beziehungsarbeit sehr gepflegt wird, auch über die Kerngemeinde hinaus. Also ich kriege das immer wieder mit, da kommen Leute zu einem Format und sagen, ja, wir waren ja auch beim Aperol-Gottesdienst oder ah, wir haben uns letztes Jahr schon segnen lassen, geht es dieses Jahr wieder? Und da passiert, finde ich, ganz viel so kleine Beziehungsarbeit mit Menschen, die sonst eben nicht so zur Kerngemeinde gehören. Und das berührt mich. Also ich habe so das Gefühl, wir sind sehr sichtbar geworden in unserer Kleinstadt hier dadurch. Nicht nur der Kirchturm, sondern eben auch so unsere Arbeit und was wir gerne ja den Leuten weitergeben möchten, eben den Segen Gottes, ne? Und dieses Bewusstsein, wir sind da, wir hören auch zu, da passieren so viele kleine Seelsorgegespräche auch bei solchen offenen Veranstaltungen zum Beispiel.
0: Für die evangelische Kirche sind besondere Gottesdienstformate deshalb kein kurzer Trend, sondern eher ein Versuch, auf die sich veränderten Bedürfnisse der Menschen einzugehen. Und so kann beides nebeneinander stehen. Der klassische Sonntagsgottesdienst und Veranstaltungen, die einen anderen Zugang zum Glauben möglich machen. Eva Schlössel, evangelische Redaktion.

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1: Einsamkeit, Tod, Sterben, Kinderlosigkeit. Das alles sind Themen, über die wir eher ungern sprechen. Auch psychische Erkrankungen gelten als Tabuthema. Gestern hat die bundesweite Woche der seelischen Gesundheit begonnen. Sie steht unter dem Motto Miteinander statt nebeneinander für eine Gesellschaft, in der jede Psyche zählt.
2: Ziel dieser Woche ist ein Miteinander, das niemanden ausgrenzt. Drum ist es wichtig, seelische Erkrankungen oder Probleme sichtbar zu machen. Denn eines steht fest, so Susanne Hirmer, Seelsorgerin am Bezirkskrankenhaus Wöllershof im Landkreis Neustadt.
3: In vielen Familien gibt es psychisch Erkrankte und es ist ja auch eine Erkrankung, die einen hohen Prozentsatz trifft und einem im Leben selber widerfahren kann.
2: Die Woche der seelischen Gesundheit ist für Sie eine Steilvorlage.
3: Ich trage in dieser Woche immer die grüne Schleife als Zeichen für die seelische Gesundheit und man wird dann doch mal drauf angesprochen oder ich erkläre, warum ich jetzt eine Schleife trage.
2: Das ist eine Gelegenheit, um in Kontakt zu kommen und das Thema zu sprechen. Klar gibt es laut Pfarrer Hermann Jäckel Diskussionen und Medienberichte über psychische Erkrankungen. Er ist Seelsorger am Bezirkskrankenhaus Straubing sowie dem Bezirksklinikum Mainkofen. Aber es zeigt sich,
4: niemand möchte gerne damit zu tun haben, niemand möchte gerne selber betroffen sein. Für Angehörige ist es schwierig, damit umzugehen und dann schiebt man das oft weg. Und das Anliegen dieser Woche, glaube ich, ist einfach genau die Aufmerksamkeit darauf zu lenken.
2: Wobei es mit so einer Woche natürlich nicht getan ist. Betroffene und auch Mitarbeitende im Gesundheitsbereich fühlen sich gerade jetzt besonders alleingelassen. Denn Mittel für Therapien bei psychischen Erkrankungen werden gekürzt.
4: Therapieplätze sind ohnehin schon knapp, sowohl in den ambulanten Therapien wie auch in den Kliniken. Also die Kliniken, in denen ich arbeite, speziell auch in Mainkofen, das ist ja auch ein Maximalversorger, wo alle Patienten genommen werden müssen, die sind überfüllt. Und da ist es nicht mit einer Woche abgetan, sondern das muss eigentlich ein Anliegen sein, das gesellschaftlich, politisch wirklich sichtbar ist und das dann kontinuierlich bearbeitet wird.
2: Im Rahmen der Woche der seelischen Gesundheit gibt es einige Veranstaltungen. Auf der Website der Caritas Weiden zum Beispiel findet sich ein spezieller Flyer. Pfarrer Hermann Josef Eckel jedenfalls verbindet mit dieser Woche eine Hoffnung.
4: Wenn das gelingen würde, das Thema wirklich noch stärker in der Öffentlichkeit zu verankern und vielleicht auch wirklich im persönlichen Bewusstsein jedes Einzelnen, dann wäre schon was gewonnen damit.
2: Die Aktionswoche läuft bis zum 20. Oktober. Claudia Breski, katholische Redaktion.
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1: Wir sind einstellig unterwegs, aber es wird heute auch nicht so richtig warm am Sonntag. 10 bis 14 Grad sind unsere Höchstwerte heute. Immerhin Sonne und Wolken im Wechsel. Vereinzelt kann es aber auch mal nass runterkommen. Zwischendrin morgen dann ähnlich, aber trockener.
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5: Es ist 9 Uhr. 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
6: Ich bin Angela Kress. Guten Morgen. Keine Koalitionen, keine gemeinsamen Beschlüsse, keine Zusammenarbeit. Gut die Hälfte der Menschen in Deutschland hält sogenannte Brandmauern in der Politik für richtig. In einer Umfrage für die Bild sprachen sich 53% dafür aus, 32% halten sie für falsch. Das CDU-Präsidium will heute und morgen die jüngsten Wahlschlappen aufarbeiten. Im Vorfeld wurde auch über den künftigen Kurs gegenüber der AfD diskutiert. US-Präsident Trump hat einen neuen Präsidenten für die Ukraine gefordert. Selenskyj habe vielfach die Gelegenheit gehabt, den Ukraine-Krieg zu beenden und sich dagegen entschieden, behauptete Trump. Jan-Christoph Freibort berichtet aus Washington.
7: Selenskyj, nicht Putin, soll sich gegen einen Frieden sperren und Selenskyj soll für die hohen Preise für Diesel verantwortlich sein. Der Preis für Diesel, der steigt vor allem wegen des Krieges im Iran, den Trump gemeinsam mit Israel begonnen. Ein Rückschlag für die Menschen in der Ukraine, sondern auch für die Europäer, die den Druck auf Moskau erhöhen wollen.
6: UN-Generalsekretär Guterres hat sich zutiefst schockiert über den mutmaßlichen Houthi-Angriff auf den internationalen Flughafen in Riad in Saudi-Arabien gezeigt. Attacken auf Zivilisten und zivile Infrastruktur verstießen gegen das Völkerrecht. Sie müssten sofort eingestellt werden, forderte er. 12 Menschen wurden bei dem Angriff getötet, über 300 weitere verletzt. Ab morgen beschäftigt sich das Bundesverfassungsgericht mit einer Klage aus Bayern. Es geht um die Erbschaftssteuer. Die soll nach Ansicht der Staatsregierung regionalisiert werden. Jedes Bundesland soll also selbst entscheiden können. Die Bayern-SPD findet den Vorschlag nicht gut und befürchtet, dass die wirtschaftliche Ungleichheit noch größer werden könnte. Im Streit um die Rentenreform gibt es noch keine Lösung, aber einen neuen Vorschlag. SPD-Fraktionschef Mirsch wäre für einen Rentengipfel. Es sei denkbar, die Fraktionen und möglicherweise auch die Ministerpräsidenten in den Prozess einzubeziehen, bevor es einen Kabinettsbeschluss gebe, sagte er der Zeit. Großer Knackpunkt, die abschlagsfreie Rente.

0: nach 45 Beitragsjahren. Viele in der SPD wollen daran festhalten, große Teile der Union nicht.
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2: Hallo auf die Straßen B17 Augsburg Richtung Landsberg zwischen Inningen und Königsbrunn Nord. Da gab es einen Unfall, der rechte Fahrstreifen ist gesperrt. Weiterhin eine gute Fahrt.
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4: Guten Morgen. Viel Musik für euer Sonntagsfrühstück haben wir euch reingepackt in die nächste Stunde. Und wir schauen uns den Tag ein bisschen genauer an. Diesen 11. Oktober heute. Gleich.
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4: Die neue von Nico Sanchez haben wir dabei. Klassiker von der Bloodhound Gang, The Bad Touch. Und jetzt geht's mit Mike and the Mechanics los. Sonntag kurz nach 9. All I Need is a Miracle. Schönes Wochenende.

Der macht einfach immer gute Laune, der Nico Santos, ne? Auch mit seiner neuen Nummer Why Don't You Stay im Musikmix deines Lebens. Schönen guten Morgen am Sonntag, den 11. Oktober haben wir heute. Kleine Inspiration für euer Abendessen vielleicht. Tag der Würstelpizza ist heute. Wer auch immer sich sowas einfallen lässt. Aber die Kiddies freut's. Heute vor 70 Jahren ein schlechter Tag für alle, die gerne Punkte sammeln. Also ja, jetzt nicht diese Payback-Punkte, sondern die in Flensburg. Am 11. Oktober 1956 wird nämlich die Verkehrszünderkartei eingeführt. Wir helfen ja auch ein bisschen mit beim Kampf gegen die Punkte. Jeden Tag mit unseren Blitzermeldungen, dass ihr da nicht ganz so viele sammelt. Vor 64 Jahren beginnt was ganz Großes. Die Beatles damals zum ersten Mal in den Charts mit ihrer Single Love Me Do. Bis auf Platz 1 reicht's in England nicht. Es geht aber auf Position 4 hoch. Ja, bleiben wir aber bei Platz 1. In den deutschen Charts stehen vor 7 Jahren Tones and I ganz oben mit ihrem tanzenden Äffchen, dem Dance Monkey. Absoluter Ohrwurm. Unser Tageshit heute. 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
1: Perfektes Wochenende, um sich mal wieder um Speicher und Keller zu kümmern. 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
2: 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Und schon ist wieder halb. Zeit für die News und den Wettercheck. Sonne, Wolken und hier und da auch mal ein bisschen Regen mit dabei. So schaut er aus, unser Sonntag. 10 bis 14 Grad kriegen wir in der Spitze. Morgen der Montag schaut dann ja, ähnlich aus. Kaum noch Regen mit dabei, dafür aber neblig in der Früh. Sollte sich aber bis Mittag alles auflösen.
3: Es ist 9:30. 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
4: Ich bin Angela Kress. Guten Morgen. Keine Koalitionen, keine gemeinsamen Beschlüsse, keine Zusammenarbeit. Gut die Hälfte der Menschen in Deutschland hält sogenannte Brandmauern in der Politik für richtig. In einer Umfrage für die Bild sprachen sich 53% dafür aus, 32% halten sie für falsch. Das CDU-Präsidium will heute und morgen die jüngsten Wahlschlappen aufarbeiten. Im Vorfeld wurde auch über den künftigen Kurs gegenüber der AfD diskutiert. US-Präsident Trump hat einen neuen Präsidenten für die Ukraine gefordert. Selenskyj habe vielfach die Gelegenheit gehabt, den Ukraine-Krieg zu beenden und sich dagegen entschieden, behauptete Trump. Jan-Christoph Freibort berichtet aus Washington.
5: Selenskyj, nicht Putin, soll sich gegen einen Frieden sperren und Selenskyj soll für die hohen Preise für Diesel verantwortlich sein. Der Preis für Diesel, der steigt vor allem wegen des Krieges im Iran, den Trump gemeinsam mit Israel begonnen hatte. Trumps Äußerungen sind nicht nur ein Rückschlag für die Menschen in der Ukraine, sondern auch für die Europäer, die den Druck auf Moskau erhöhen wollen.
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6: Hallo auf die Straßen B17 Augsburg Richtung Landsberg zwischen Inningen und Königsbrunn Nord. Da gab es einen Unfall, der rechte Fahrstreifen ist gesperrt. Weiterhin eine gute Fahrt.
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0: Habt ihr Taylor Swift an eurem Morgen? Ja, die gehört definitiv für einen perfekten Sonntag mit dazu, ne? In der Playlist. Und sonst so heute?
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0: Wir könnten zum Beispiel rausfinden, wer die flotteste Ente in der Stadt ist. Heute beim Straubinger Entenrennen wird's ernst. Immer ein ganz toller Tag, findet Corinna Hübler vom Organisationsteam.
2: Der Renntag selber macht immer unheimlich viel Spaß. Es gibt was zum Essen, zum Trinken. Wir haben Spiele für die Kinder. Wir haben eine Verlosung. Und es ist natürlich auch super toll, am Damm entlang zu spazieren und den Enten beim Rennen zuzuschauen.
0: Um 14 Uhr geht's dann los beim großen Entenrennen in der Donau. Hoffnung, Versöhnung und Frieden. Davon gibt's heute eine ganz, ganz große Portion bei der Friedenswallfahrt auf dem Bogenberg. Ein Abend, um mal gemeinsam innezuhalten und um ein Zeichen zu setzen für ein gutes Miteinander. Um 17 Uhr geht's los vom Bogener Stadtplatz aus. Oder wir schauen heute mal ganz vielen Künstlern über die Schulter. Beim Tag der offenen Kunstwerkstatt machen über 190 Künstler in ganz Niederbayern mit. Veronika Kegelmeier vom Bezirk Niederbayern hat das Ganze organisiert.
3: Wir freuen uns über zahlreiche neugierige, interessierte Besucherinnen und Besucher, die sich an diesem Tag einfach aufmachen und mal einen Blick hinter die Kulissen von Ateliers werfen.
0: Welche Künstler da bei euch in der Gegend mitmachen, das findet ihr unter ateliers-in-niederbayern.de. Und wir werfen schon mal einen Blick auf die nächste Woche. Habe ich Verantwortung in der Klimakrise? Darum geht's im Vortrag von Erwin Huber am Mittwoch um 19.30 Uhr in der Karmelitenkirche in Straubing. Also vorbeischauen lohnt sich.
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1: Ja, Ausdis kann auch anders. Gar nicht so mit volle Power, sondern auch mal ganz ruhige Töne von der Isländerin. Eine emotionale Popnummer mit Herzschmerz, ein bisschen Sommerfeeling. Ausdis, The Art of Letting Go.

0: Die Nummer passt einfach perfekt zum Sonntagmorgen aus This, The Art of Letting Go. Und gleich ein Duo in der Playlist für den Herbst. Robin Schulz und Rita Ora. I'll be there. Gibt's nach unserem News-Update. Da haben wir euch alles zusammengefasst, was heute wichtig ist. Und jetzt noch der Blick zum Wetter. Ein Mix aus Sonne, Wolken, Wind und Regen begleitet uns durch den Sonntag. Alles mit dabei. Typisch Herbst. 14 Grad gibt's höchstens dazu. Mehr auch morgen dann nicht. Da dann aber Regen, die Ausnahme. Sonne und Wolken im Mix. Neblig in der Früh. Ja, Herbst.
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5: Ich bin Angela Kress. Wer gegen eine Asylentscheidung klagt, also beispielsweise einen abgelehnten Antrag, muss wieder länger auf eine Entscheidung warten. Die Verfahren vor deutschen Gerichten dauern inzwischen im Schnitt mehr als 15 Monate. Fabian Schaffer mit den Einzelheiten.
6: 15,3 Monate dauert ein Asylklageverfahren aktuell im Schnitt. Das ist rund ein Monat länger als im vergangenen Jahr. Zuvor waren die Verfahren 4 Jahre lang immer kürzer geworden. Ein Grund für die längere Verfahrensdauer ist die Zunahme der Zahl der Asylklagen. Besonders lange dauert es in Sachsen und Niedersachsen mit rund 20 Monaten. Deutlich schneller geht es in Bayern. Hier entscheiden die Gerichte im Schnitt nach knapp 11 Monaten.
5: Ausgetrocknete Flüsse, schlechte Ernten. Was wir hier im Sommer gesehen haben, trifft Menschen in Krisen- und Kriegsgebieten noch viel härter. Darauf hat Bundespräsident Steinmeier in einer Ansprache zur Woche der Welthungerhilfe hingewiesen. Menschen in armen Regionen litten besonders unter Ernteausfällen. Als positives Beispiel nannte er ein Projekt in der Zentralafrikanischen Republik. Dort sei es gelungen, widerstandsfähige Samen anzubauen und zu verkaufen. 3 verlorene Landtagswahlen, Umfragewerte unter 20% und ein deutlich angeschlagener Kanzler Merz. Die CDU sucht heute und morgen bei einer Führungsklausur nach Wegen aus ihrer tiefen Krise. Auslöser für das Treffen war, dass die CDU Ende September in Mecklenburg-Vorpommern erstmals aus einem Landtag geflogen war. Zum Abschluss der Frankfurter Buchmesse wird der Friedenspreis des deutschen Buchhandels überreicht. Er geht in diesem Jahr an den französisch-britischen Juristen und Autor Philippe Sands. Er trete unermüdlich für Menschenrechte ein, hieß es zur Begründung. Der Friedenspreis ist einer der bedeutendsten Kulturpreise Deutschlands. Der Regen gerade könnte dafür sorgen, dass Pilzsammler doch noch gut gefüllte Körbe bekommen. Der Start in die Schwammerlsaison war wegen des heißen und trockenen Sommers meist schwierig. Durch den Regen jetzt sei mancherorts aber noch eine gute Ernte möglich. Die Bayerische Mykologische Gesellschaft verweist zum Beispiel auf den Alpenrand mit Garmisch und Mittenwald. In der Fläche gäbe es aber sehr wenig Pilze, hieß es.
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6: Hallo auf die Straßen B17 Augsburg Richtung Landsberg zwischen Inningen und Königsbrunn Nord. Da gab es einen Unfall, der rechte Fahrstreifen ist gesperrt. Weiterhin eine gute Fahrt.
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0: Was genau singen die da eigentlich immer? Ja, kein Problem, wir haben ja unsere Übersetzerin an der Hand. Die größten Hits, die Evergreens und die neuen Songs auf Niederbayerisch. Gleich eine neue Runde bei Karin Obermeier. Heute wird's Rosalinds Snap mit der Übersetzung. Außerdem haben wir entspannten 90er Sound dabei in der Playlist für den Herbst. Savage Garden, Truly, Madly, Deeply. Und das sind Robin Schulz und Rita Ora für euren Sonntag. I'll be there.
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0: So muss ein Sonntagvormittag klingen. Savage Garden, Truly, Madly, Deeply bei Maximal Radio. So, und jetzt mache ich hier Platz am Mikro für dich, Karin.
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2: Auf gut Niederbayerisch. Heute ist mal wieder Zeit für Liebeskummer Deluxe. Die Rosalind singt in ihrem Little Snap. Es ist 4 in der Früh, ich kann mein Hirnkastel nicht abschalten. Die Leute sagen, schnipp einfach mit die Finger und du bist über ihm hinweg. Gescheiter war's, ich rede nicht mehr mit die Leute, sonst werde ich narrisch. Ja, war halt ja schön, wenn es so einfach war, oder? Geht halt manchmal nicht so einfach. Und dann liegst wieder die ganze Nacht wach, denkst an den Deppen, schreibst vielleicht deinen letzten Song für ihn. Und dann nochmal einen und nochmal einen. Und irgendwann hast du ein ganzes Album benannt, statt am Schlussstrich. Und dann kommt wieder so ein grandioser Spezi daher und sagt, du musst halt einfach loslassen. Ja, herzlichen Dank, Albert Einstein, auf das war ich jetzt auch noch nicht gekommen. Depp. Also, für alle mit Kopfkino um 4 in der Früh, ihr seid nicht narrisch. Das ist halt einfach Liebeskummer. Und wenn noch einer sagt, schnipp einfach mit die Finger und dann bist du über ihm hinweg, dann rast ich aus. Aber die Rosalind, die lassen wir jetzt natürlich schon snappen. Hier beim Maximal Radio.

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1: Wir haben ein Nachrichtenupdate für euch. Alles, was ihr wissen müsst, kompakt zusammengefasst jetzt um halb. Und vorher noch der Wettercheck. Ja, schaut doch größtenteils ganz gut aus heute. Sonne und Wolken bei uns in Niederbayern. Zwischendurch kann auch mal ein Regenschauer durchziehen. Das alles bei 10 bis 14 Grad. Morgen am Montag dann ähnlich. Regen ist aber die Ausnahme.
2: Es ist 10:30. 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
3: Ich bin Angela Kress. Wer gegen eine Asylentscheidung klagt, also beispielsweise einen abgelehnten Antrag, muss wieder länger auf eine Entscheidung warten. Die Verfahren vor deutschen Gerichten dauern inzwischen im Schnitt mehr als 15 Monate. Fabian Schaffer mit den Einzelheiten.
4: 15,3 Monate dauert ein Asylklageverfahren aktuell im Schnitt. Das ist rund ein Monat länger als im vergangenen Jahr. Zuvor waren die Verfahren 4 Jahre lang immer kürzer geworden. Ein Grund für die längere Verfahrensdauer ist die Zunahme der Zahl der Asylklagen. Besonders lange dauert es in Sachsen und Niedersachsen mit rund 20 Monaten. Deutlich schneller geht es in Bayern. Hier entscheiden die Gerichte im Schnitt nach knapp 11 Monaten.
3: Ausgetrocknete Flüsse, schlechte Ernten. Was wir hier im Sommer gesehen haben, trifft Menschen in Krisen- und Kriegsgebieten noch viel härter. Darauf hat Bundespräsident Steinmeier in einer Ansprache zur Woche der Welthungerhilfe hingewiesen. Menschen in armen Regionen litten besonders unter Ernteausfällen. Als positives Beispiel nannte er ein Projekt in der Zentralafrikanischen Republik. Dort sei es gelungen, widerstandsfähige Samen anzubauen und zu verkaufen.
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4: Hallo auf die Straßen B17 Augsburg Richtung Landsberg zwischen Inningen und Königsbrunn Nord. Da gab es einen Unfall, der rechte Fahrstreifen ist gesperrt. Weiterhin eine gute Fahrt.
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0: ganz entspannt durch diesen Sonntagvormittag mit Jojo Leaf bei Maximal Radio. Drei Finalkandidaten waren's und geworden ist es gestern das.
1: Ragebait.
0: Naja, also die Verkündung vom Jugendwort des Jahres, die überlassen wir mal schön der Expertin für Jugendsprache, Susanne Taubner. Und was heißt das jetzt, Ragebait? Wir haben mal für euch nachgeschaut. Damit sind auf Social Media bewusst provokante Inhalte gemeint, die bei uns Wut oder Empörung auslösen sollen. Naja, also in Zeiten von KI. Und wenn wir gerade schon beim Worte erklären sind, machen wir gleich weiter.
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3: Gspusi. A Gspusi ist a Liaison Light. A Beziehung mit Zwinkersmiley. Mal ist geheim, mal ist das Dorfgespräch. Mal ernst, aber oft mit dem Zusatz: Mei, das ist halt mein Gspusi. A Gspusi ist der Mensch, bei dem man sagt, wir sind uns einig, dass wir uns nicht ganz sicher sind. So wie der Schnaps nach dem dritten Bier. Gut gemeint, aber nicht unbedenklich.
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1: Jetzt von Mark Atlas, kommt aus einem kleinen Ort bei Oldenburg und will mal so bekannt werden wie Coldplay. Okay, ist eine Ansage. Hat er sich ordentlich was vorgenommen. Aber er ist auch schon auf einem ganz guten Weg. Hat auch eine Wahnsinnsstimme, der Mark Atlas. Also die Grundvoraussetzungen stimmen schon mal. Seine aktuelle Nummer hat es jetzt sogar bis zu uns in den Bonussong geschafft. You Against My Love.

0: vom Powerpaket Mark Atlas zum Powerpaket Melissa Etheridge. Ein 80er nach unserem Geschmack, ne? Like the way I do. Gibt's gleich nach 11. Vorher unser News Update. Alles Wichtige vom Tag zusammengefasst. Und den Wettercheck haben wir auch noch. Ganz so regnerisch wie gestern ist nimmer bei uns. Es kann zwischendurch auch mal was runterkommen. Aber sonst gibt's heute Sonne und Wolken im Mix bei 10 bis 14 Grad. Und der Montagmorgen, der wird dann genauso nur trockener.
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5: Ich bin Angela Kress. Nachdem US-Präsident Trump ja einen neuen Präsidenten für die Ukraine gefordert hat, bekommt Zelensky Rückendeckung aus der eigenen Regierung. Außenminister Sibiha schrieb auf X, Zelensky habe die Unterstützung des Volkes. Trump hatte behauptet, Zelensky habe vielfach die Gelegenheit gehabt, den Ukraine-Krieg zu beenden und sich dagegen entschieden. Derweil hat Russland die ukrainische Hauptstadt Kiew auch am Abend beschossen. Gut die Hälfte der Menschen in Deutschland hält sogenannte Brandmauern in der Politik für richtig. Insgesamt 53% sprachen sich in einer Umfrage für die Bild grundsätzlich für solche Selbstverpflichtungen aus. Knapp jeder Dritte hält sie dagegen für falsch. Ursula Winkler berichtet.
6: Die Befragten sind gespalten. Jeder Zweite findet politische Brandmauern richtig, aber gegen wen? Jeder Sechste will sie nach links und rechts. Jeder Vierte nur gegen die AfD, jeder Achte nur gegen die Linke. Die CDU will nun bei einer Präsidiumsklausur ihre jüngsten Wahlschlappen aufarbeiten. Dort könnte die Brandmauer zur AfD ein Thema werden.
5: Dem Chef der Deutschen Bank Sewing gehen die Reformen in Deutschland nicht schnell genug. In der Bild am Sonntag warnte er mit Blick auf die Rentenreform außerdem davor, die Pläne zu verwässern. SPD-Fraktionschef Mirsch hatte in einem Interview einen Rentengipfel vorgeschlagen mit den Fraktionen und möglicherweise den Ministerpräsidenten. Gestritten wird vor allem über eine mögliche Abschaffung der abschlagsfreien Rente nach 45 Beitragsjahren. Bald geht es los, das Weihnachtsbaum-Shopping. Der Verband Natürlicher Weihnachtsbaum geht davon aus, dass die Bäume in diesem Jahr im Schnitt 3 bis 5 Euro pro Meter teurer werden dürften. Das liege etwa an höheren Kosten für Logistik und Löhne. Die Folgen des heißen Sommers dürften sich erst in ein paar Jahren bemerkbar machen. Die treffen vor allem jetzt sehr junge Bäume. Heute wird in der Fußball-Bundesliga der 5. Spieltag abgeschlossen. Ab 15.30 Uhr hat Köln im Rhein-Derby Gladbach zu Gast. Die Borussen haben aus den ersten 4 Spieltagen noch keinen Punkt mitgenommen und sind Tabellenletzter. Um 17.30 Uhr empfängt dann noch Freiburg Schalke.
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7: Hallo auf die Straßen A8 Salzburg Richtung München zwischen Achenmühl und Rosenheim. 4 Kilometer Stau, 14 Minuten. Dauert's hier länger. Weiterhin eine gute Fahrt.
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0: Großes, fettes Dankeschön an alle, die heute trotz Sonntag arbeiten und fleißig sind. Ob im Krankenhaus, im Altenheim, bei der Polizei oder bei der Feuerwehr, ganz egal, wo ihr gerade am Arbeiten seid. Extra Portion Musikmix deines Lebens für euch. Wie wär's mit Aerosmith? Teddy Swims haben wir mit reingepackt, seine aktuelle Nummer Mr. Know-It-All. Und jetzt Melissa Etheridge. Like the way I do. So klingt da euer Sonntagvormittag. Hi.
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0: Michael Patrick Kelly, um kurz nach 11 bei Maximal Radio. The One. Ach, was war das für eine Woche, oder? Bei uns goldener Herbst, ganz viel Sonne und Geldregen bei 5 Vereinen in der Region. Wir sagen ja jeden Tag 1000 Dank mit 1000 Euro zusammen mit der Sparda Bank Ostbayern für eure ehrenamtlichen Projekte. Und diese Woche haben wir unter anderem die Straubing Spiders Cheerleader überrascht. Tanja, ihr habt ja ein ganz besonderes Projekt, gell?
1: Die Ausstattung der Schulen lässt halt zu wünschen übrig. Also da ist halt einfach alles schon sehr alt. Ich glaube, dass ich da wahrscheinlich vor 20 Jahren auch schon drauf meine Rolle gemacht habe. Und von daher braucht man die Safety-Floor-Matte. An den Meisterschaften sind diese Böden und es ist einfach ein anderes Gefühl. Und das ist eigentlich der größere Punkt, es geht da halt um Sicherheit. Wenn man unsere Stunts macht und da fällt halt einer mal doch runter, gibt der diese Sicherheit langfristig, was Knie, Ellenbogen, Handgelenke angeht, haben natürlich die Kinder einfach viel besser geschützt.
0: Also unterstützen wir sehr, sehr gern. 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
2: 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Und dann gibt es einfach so Selbstzahlerangebote, wo die Eltern bezahlen müssen. 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Also je nachdem, einfach nach der Situation in der Familie.
0: Also echt eine großartige Sache. Vielen, vielen Dank. Auch die Freunde und Förderer des Klinikums St. Elisabeth Straubing, die Netzwerkpfoten vom Landshuter Netzwerk und die Straubinger Altstadtfreunde haben sich über die 1000 Euro gefreut die Woche. 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
1: Die halbe Stunde haben wir wieder voll. Zeit für die News gibt's jetzt im Überblick. Und vorher noch der Blick zum Wetter. Sonne, Wolken und hier und da auch mal ein bisschen Regen mit dabei. So schaut er aus, unser Sonntag. 10 bis 14 Grad kriegen wir in der Spitze. Morgen der Montag schaut dann ja, ähnlich aus. Kaum noch Regen mit dabei, dafür aber neblig in der Früh. Sollte sich aber bis Mittag alles auflösen.
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3: Ich bin Angela Kress. Nachdem US-Präsident Trump ja einen neuen Präsidenten für die Ukraine gefordert hat, bekommt Zelensky Rückendeckung aus der eigenen Regierung. Außenminister Sibiha schrieb auf X, Zelensky habe die Unterstützung des Volkes. Trump hatte behauptet, Zelensky habe vielfach die Gelegenheit gehabt, den Ukraine-Krieg zu beenden und sich dagegen entschieden. Derweil hat Russland die ukrainische Hauptstadt Kiew auch am Abend beschossen. Gut die Hälfte der Menschen in Deutschland hält sogenannte Brandmauern in der Politik für richtig. Insgesamt 53% sprachen sich in einer Umfrage für die Bild grundsätzlich für solche Selbstverpflichtungen aus. Knapp jeder Dritte hält sie dagegen für falsch. Ursula Winkler berichtet.
4: Die Befragten sind gespalten. Jeder Zweite findet politische Brandmauern richtig, aber gegen wen? Jeder Sechste will sie nach links und rechts. Jeder Vierte nur gegen die AfD, jeder Achte nur gegen die Linke. Die CDU will nun bei einer Präsidiumsklausur ihre jüngsten Wahlschlappen aufarbeiten. Dort könnte die Brandmauer zur AfD ein Thema werden.
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5: Hallo auf die Straßen A8 Salzburg Richtung München zwischen Achenmühl und Rosenheim. 4 Kilometer Stau, 14 Minuten. Dauert hier länger. Weiterhin eine gute Fahrt.
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0: mit Shakira und Burna Boy Richtung 11:45. Ja, die haben dieses Jahr echt ganz schön viel richtig gemacht. Ne? Erst WM-Song geschrieben, sehr erfolgreich. Und dann auch noch Sommerhit des Jahres geworden. Ja, die Sommerferien sind leider aber schon vorbei. Die Kids wieder in der Schule seit ein paar Wochen. Jetzt dauert es auch nicht mehr ganz so lang bis zu den Herbstferien. Steht für morgen schon mal alles bereit? Schultasche gepackt, alles drin, was reingehört. Na dann, genießt noch euren Sonntag.
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1: Olivia Rodrigo ist gerade auf Tour unterwegs und da ist alles KI-frei in ihren Songs, weil das ChatGPT und Co. in ihren Liedern rumexperimentieren. Nee, also darauf hat die Sängerin mal überhaupt gar keine Lust. Einmal hat sie die KI nach Songtiteln gefragt, hat sie verraten. Die waren dann aber alle beschissen. Okay, klares Feedback. Also alles menschliche Musik bei Olivia Rodrigo. Dieses Jahr neu rausgekommen ist die Nummer, die wir euch jetzt in den Bonussong reingepackt haben. The Cure. 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

0: letzte Nummer vor Sonntagmittag von Olivia Rodrigo, The Cure. Und von einer Olivia weiter zur nächsten. Also da scheint der Name das Geheimnis zu sein aktuell. Olivia Dean, Man I Need. Gibt's gleich. Vorher noch unser News-Update. Alles, was ihr wissen müsst, jetzt im Überblick. Und ein Wettercheck. Ein Mix aus Sonne, Wolken, Wind und Regen begleitet uns durch den Sonntag. Alles mit dabei. Typisch Herbst. 14 Grad gibt es höchstens dazu. Mehr auch morgen dann nicht. Da dann aber Regen, die Ausnahme. Sonne und Wolken im Mix. Neblig in der Früh. Ja, Herbst.
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5: Ich bin Angela Kress. Als Terrorakt gegen Saudi-Arabien und die zivile Luftfahrt hat Außenminister Wadefuhl den Angriff auf den Flughafen in der saudi-arabischen Hauptstadt Riad bezeichnet. Bei der Attacke gestern wurden mindestens 12 Menschen getötet und über 300 weitere verletzt. Das von Saudi-Arabien angeführte Militärbündnis machte die mit dem Iran verbündete Houthi-Miliz für die Attacke auf den Flughafen verantwortlich. Bundesbildungsministerin Prien hat US-Präsident Trump wegen dessen Forderung nach einem neuen ukrainischen Präsidenten scharf kritisiert. Für ein paar Liter Diesel, was für ein moralischer Bankrott, schrieb sie. Auch aus der ukrainischen Regierung kommt Unterstützung für Selenskyj, berichtet Katharina Schröder.
6: Das ukrainische Volk habe das Recht, selbst zu entscheiden, schrieb Außenminister Andriy Sybiha auf X. Äußerungen aus dem Ausland bestätigten nur, dass Selenskyj seine Aufgabe gut erfülle. Er verdiene Unterstützung, sagte der Minister. Das geltende Kriegsrecht in der Ukraine verbietet Wahlen in Kriegszeiten. Begonnen hatte den Krieg Russland.
5: 2 Tage lang will die CDU ab heute nach Wegen aus ihrer tiefen Krise suchen. Der frühere CSU-Chef Seehofer hat eine dringende Kurskorrektur angemahnt. Seine Kritik zielt vor allem auf Kanzler Merz. Dem warf er in der Bild am Sonntag den Bruch von Wahlversprechen vor. Seine pauschalen Aussagen zur Arbeitsmoral hätten außerdem Menschen verletzt, sagt Seehofer. Nach Jahren der Beschleunigung dauern Klageverfahren zu Asylentscheidungen mittlerweile wieder länger. Gut 15 Monate sind es im Schnitt aktuell und damit ein Monat mehr als im vergangenen Jahr. Hintergrund ist die höhere Zahl an Asylklagen insgesamt und auch die Herkunftsländer und wie schwierig damit Entscheidungen sind, spielt eine Rolle. In Rom sorgen Golfkarts gerade für Ärger, weil es immer mehr werden. Schätzungen zufolge sind etwa 400 der Fahrzeuge in der italienischen Stadt unterwegs und befördern Touristen. Taxifahrer und Mietwagenanbieter sind sauer und sprechen mindestens von einer rechtlichen Grauzone. Medienberichten zufolge wurden im September Bußgelder von insgesamt 38.000 Euro verhängt, etwa weil Genehmigungen fehlten.
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7: Hallo auf die Straßen A8 München Richtung Salzburg zwischen Rosenheim-West und Rohrdorf. 4 Kilometer Stau, 10 Minuten dauert es hier länger. A8 Salzburg Richtung München zwischen Fraßdorf und Rosenheim. 7 Kilometer Stau, 33 Minuten. Der Zeitverlust hier. Weiterhin eine gute Fahrt.
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0: Na dann, an Gurden, an die Mittagstische in Niederbayern, kurz nach 12 haben wir's. Wir sind gerne mit dabei, leisten euch Gesellschaft. Mit den Backstreet Boys. Sie waren jetzt 10 Konzerte lang in Düsseldorf, bei uns in Deutschland. Der Wahnsinn, ne? Also, die haben's echt drauf, immer noch. Und Lena ist mit dabei gleich zum Sonntagmittag nach Olivia Dean. Man I Need.

0: Die Backstreet Boys mit einem klasse 90er. We've got it going on im Musikmix deines Lebens. Für wen geht's in den Wald mit Messer und Körbchen, gerade zum Pilze sammeln? Ja, wir dürfen ja bis zu 2 Kilo am Tag pro Person mitnehmen. Habt ihr so einen geheimen, richtig tollen Schwammerspot schon gefunden? Dann abends noch eine schöne Suppe draus kochen. Ja, der Herbst hat schon was.
1: Dieses Jahr wird dieser Hit 40 Jahre. Immer noch Kult. Bon Jovi mit Living on a Prayer.

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0: Was ist los in Niederbayern, Deutschland und der Welt? Wir sagen es euch gleich im News-Update. Vorher aber noch ein kurzer Blick zum Wetter. Ja, schaut doch größtenteils ganz gut aus heute. Sonne und Wolken bei uns in Niederbayern. Zwischendurch kann auch mal ein Regenschauer durchziehen. Das alles bei 10 bis 14 Grad. Morgen am Montag dann ähnlich. Regen ist aber die Ausnahme.
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2: Ich bin Angela Kress. Als Terrorakt gegen Saudi-Arabien und die zivile Luftfahrt hat Außenminister Wadefuhl den Angriff auf den Flughafen in der saudi-arabischen Hauptstadt Riad bezeichnet. Bei der Attacke gestern wurden mindestens 12 Menschen getötet und über 300 weitere verletzt. Das von Saudi-Arabien angeführte Militärbündnis machte die mit dem Iran verbündete Houthi-Miliz für die Attacke auf den Flughafen verantwortlich. Bundesbildungsministerin Prien hat US-Präsident Trump wegen dessen Forderung nach einem neuen ukrainischen Präsidenten scharf kritisiert. Für ein paar Liter Diesel, was für ein moralischer Bankrott, schrieb sie. Auch aus der ukrainischen Regierung kommt Unterstützung für Selenskyj, berichtet Katharina Schröder.
3: Das ukrainische Volk habe das Recht, selbst zu entscheiden, schrieb Außenminister Andriy Sybiha auf X. Äußerungen aus dem Ausland bestätigten nur, dass Selenskyj seine Aufgabe gut erfülle. Er verdiene Unterstützung, sagte der Minister. Das geltende Kriegsrecht in der Ukraine verbietet Wahlen in Kriegszeiten. Begonnen hatte den Krieg Russland.
2: Das waren die Nachrichten um 12:30.
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4: Hallo auf die Straßen A8 München Richtung Salzburg zwischen Rosenheim-West und Rohrdorf. 4 Kilometer Stau, 10 Minuten dauert es hier länger. A8 Salzburg Richtung München zwischen Fraßdorf und Rosenheim. 7 Kilometer Stau, 33 Minuten. Der Zeitverlust hier. Weiterhin eine gute Fahrt.
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mit Stay am Sonntagmittag. Wir werden aktuell wirklich überall mit Meinungen konfrontiert. Teilweise auch wirklich ungefragt, ne? Auch auf Konzerten zum Beispiel. Die ersten Veranstalter wollen das jetzt nicht mehr dulden. Vor ein paar Wochen hat der Veranstalter des Glücksgefühle-Festivals die Band Alphaville ausgeladen. Viele Kollegen haben dann daraufhin erst recht

0: zu teilen? Oder wollt ihr da einfach mal abschalten? Vom Markus ist da was reingekommen.
1: Ich glaube, es ist schwierig, ganz ohne politische Meinung in der Öffentlichkeit zu stehen. Ich glaube, man sollte ein bisschen mit seiner Meinung vorhalten, aber es gehört dazu, warum soll sich nicht äußern?
0: Und der Rudi hat sich noch per Textnachricht gemeldet. Ich finde es absolut unpassend, wenn sich Schauspieler oder Musiker erdreisten, uns mit ihrer politischen Meinung zu konfrontieren, schreibt er. Genauso finde ich eine Einmischung der Kirche bei Bischöfen etc. in die Politik mit der Verunglimpfung einzelner Parteien nicht in Ordnung. Liebe Grüße, der Rudi. Habt ihr auch eine Meinung zum Thema? Ist es normal, dass Künstler ihre politische Meinung einfach raushauen? Oder wollen wir das gar nicht? Schickt uns gerne auch noch eure Meinung und diskutiert mit. 0800 14 15 800 ist unsere Nummer. Da einfach gerne eine WhatsApp durchschicken.
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1: Schauspielerin, Tänzerin und Sängerin. Ja, genau, manchen reicht halt ein Talent nicht, ne? Becky G zum Beispiel hat schon mit Pitbull zusammengearbeitet und dieses Jahr hat sie sich dann mit Topic zusammengetan für eine richtig coole Sommernummer. Sorry, Papi.

0: Avicii on Topic. Sorry, Papi, im Bonussong vor 1. Und weiter nach Alabama für einen kleinen musikalischen Ausflug. Gleich nach 1 mit Lynyrd Skynyrd. Vorher die News, immer zur halben und vollen Stunde bei uns. Und einen Blick aufs Wetter werfen wir vorher noch. Ganz so regnerisch wie gestern ist nimmer bei uns. Es kann zwischendurch auch mal was runterkommen, aber sonst gibt's heute Sonne und Wolken im Mix bei 10 bis 14 Grad. Und der Montagmorgen, der wird dann genauso, nur trockener.
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2: Ich bin Angela Kress. Gut die Hälfte der Menschen in Deutschland hält sogenannte Brandmauern in der Politik für richtig. Insgesamt 53% sprachen sich in einer Umfrage für die Bild grundsätzlich für solche Selbstverpflichtungen aus. Knapp jeder Dritte hält sie dagegen für falsch. Ursula Winkler berichtet.
3: Die Befragten sind gespalten. Jeder Zweite findet politische Brandmauern richtig, aber gegen wen? Jeder Sechste will sie nach links und rechts. Jeder Vierte nur gegen die AfD, jeder Achte nur gegen die Linke. Die CDU will nun bei einer Präsidiumsklausur ihre jüngsten Wahlschlappen aufarbeiten. Dort könnte die Brandmauer zur AfD ein Thema werden.
2: Noch ein Rentengipfel. Unionsfraktionsvize Winkel sagt Nein und weist damit einen Vorschlag von SPD-Fraktionschef Miersch zurück. Es mache keinen Sinn, nach der Rentenkommission und der politischen Einigung nun neue Akteure einzusetzen. Miersch hatte vorgeschlagen, die Fraktionen und eventuell Ministerpräsidenten bei einem Gipfel einzubinden. Es gab eine politische Einigung zum geplanten Rentenpaket und Arbeitsministerin Baas arbeitet gerade an einem Gesetzentwurf. Sowohl aus der SPD als auch aus der Union gibt es aber nach wie vor Zweifel. Auf dem Weg nach Jemen ist ein Boot mit Migranten aus Djibouti verunglückt. Mindestens 109 Migranten sind ums Leben gekommen. Mehr als 116 Passagiere werden noch vermisst. UN-Angaben zufolge kenterte das Boot. Details sind noch nicht bekannt. Papst Leo muss operiert werden. Bei seinem Sonntagsgebet sagte der 71-Jährige, dass bei ihm ein, Zitat, Knoten in der Lunge entdeckt worden sei. Er befinde sich im Anfangsstadium, so das Oberhaupt der katholischen Kirche weiter. Zum Abschluss der Frankfurter Buchmesse ist der französisch-britische Jurist und Autor Philippe Sens mit dem Friedenspreis des deutschen Buchhandels geehrt worden. Er setzt sich am Internationalen Gerichtshof in Den Haag unter anderem dafür ein, Umweltzerstörung als internationalen Straftatbestand zu etablieren. Der Friedenspreis gehört in Deutschland zu den wichtigsten Kulturauszeichnungen.
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4: Hallo auf die Straßen A8 München Richtung Salzburg zwischen Rosenheim-West und Rohrdorf. 4 Kilometer Stau, 10 Minuten dauert es hier länger. A8 Salzburg Richtung München zwischen Fraßdorf und Rosenheim. 7 Kilometer Stau, 33 Minuten. Der Zeitverlust hier. Weiterhin eine gute Fahrt.
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0: Sie ist jetzt Guinness-Weltrekordhalterin als kleinste Feuerwehrfrau. Autumn Kelso aus Amerika, 1,47 groß. Oder ja, klein. Packt aber ordentlich an im Löschfahrzeug mit einem Wasserschlauch in der Hand oder dann auch beim Einsatz im brennenden Haus mit dabei. Es war auch nur als Spaß unter Kollegen gedacht, dass sie da angemeldet haben. Aber hat geklappt. Also kleine Mädelsrunde heute hier. Die Feuerwehrfrau, meine Wenigkeit und Sabrina Carpenter, die ist nämlich auch nur 1,52. Könnt ihr da mithalten? Schickt gerne mal eine WhatsApp rein. Und so klingt da euer Sonntag. Dr. Avon haben wir euch mit reingepackt in die Playlist für den Herbst. Und jetzt, kurz noch eins, Lynyrd Skynyrd, Sweet Home Alabama.
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0: Die aktuelle von Olivia Rodrigo, Drop Dead, im Musikmix deines Lebens. Ja, Wochenende und Herbst ist Wanderzeit. Ob in den Alpen, im Bayerischen Wald oder daheim zwischen Donau, Isar und Inn, ein bisschen unterwegs. Beim Wandern passieren ja echt manchmal Dinge, bei denen wir uns dann so denken, keine Ahnung, wie wir da jetzt reagieren sollen.
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0: Laura aus Menkhofen war nämlich mit ihrem Hund unterwegs vor kurzem und ist auf eine Kuhherde getroffen. Ein anderer Wanderer hat dann gesagt, dass es jetzt gefährlich werden könnte und sie wirklich aufpassen soll. Warum jetzt genau, Melanie?
2: Oh ja, mit Kühen ist nicht zu spaßen, denn die fühlen sich durch die Hunde oft angegriffen. Auch wenn der Hund angeleint ist und ihr einen großen Bogen um die Kuh macht. Es kann passieren, dass sie zur Verteidigung auf den Hund losgeht. Sollte eine wilde Kuh auf euch und den Hund zustürmen, schnell Leine los. Euer Hund ist natürlich schneller und kann abdüsen und ihr auch. Am stressfreisten wär's schon ohne Hund, aber gemeinsam wandern ist doch viel schöner.
0: Und noch was zum Thema Kühe. Die wollen auf der Weide meistens ihre Ruhe haben und eher nicht von uns gestreichelt werden. Also nur gucken, nicht anfassen. Wenn sie nämlich überhaupt keine Lust drauf hat, dann kann so eine Kuh sich auch mal wehren. Und das kann dann auch wehtun.

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0: Und schon ist wieder halb. Zeit für die News und den Wettercheck. Sonne, Wolken und hier und da auch mal ein bisschen Regen mit dabei. So schaut er aus, unser Sonntag. 10 bis 14 Grad kriegen wir in der Spitze. Morgen der Montag schaut dann ja, ähnlich aus. Kaum noch Regen mit dabei, dafür aber neblig in der Früh. Sollte sich aber bis Mittag alles auflösen.
1: Es ist 2:30. 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
2: Ich bin Angela Kress. Gut die Hälfte der Menschen in Deutschland hält sogenannte Brandmauern in der Politik für richtig. Insgesamt 53% sprachen sich in einer Umfrage für die Bild grundsätzlich für solche Selbstverpflichtungen aus. Knapp jeder Dritte hält sie dagegen für falsch. Ursula Winkler berichtet.
3: Die Befragten sind gespalten. Jeder Zweite findet politische Brandmauern richtig, aber gegen wen? Jeder Sechste will sie nach links und rechts. Jeder Vierte nur gegen die AfD, jeder Achte nur gegen die Linke. Die CDU will nun bei einer Präsidiumsklausur ihre jüngsten Wahlschlappen aufarbeiten. Dort könnte die Brandmauer zur AfD ein Thema werden.
2: Noch ein Rentengipfel. Unionsfraktionsvize Winkel sagt Nein und weist damit einen Vorschlag von SPD-Fraktionschef Miersch zurück. Es mache keinen Sinn, nach der Rentenkommission und der politischen Einigung nun neue Akteure einzusetzen. Miersch hatte vorgeschlagen, die Fraktionen und eventuell Ministerpräsidenten bei einem Gipfel einzubinden. Es gab eine politische Einigung zum geplanten Rentenpaket und Arbeitsministerin Baas arbeitet gerade an einem Gesetzentwurf. Sowohl aus der SPD als auch aus der Union gibt es aber nach wie vor Zweifel. Das waren die Nachrichten um 9:30.
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4: Hallo auf die Straßen A8 München Richtung Salzburg zwischen Rosenheim-West und Rohrdorf. 4 Kilometer Stau, 10 Minuten dauert es hier länger. A8 Salzburg Richtung München zwischen Fraßdorf und Rosenheim. 7 Kilometer Stau, 33 Minuten. Der Zeitverlust hier. Weiterhin eine gute Fahrt.
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0: jeden Fall sagen, den Titel holen wir uns nochmal, oder? In die Region vom 22. bis 24. Oktober ist es dann soweit. Wir drücken euch die Daumen, Jungs.
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3: 1982. Mit I Won't Let You Down landet die britische Soul-Pop-Band PHD einen Riesenhit. Es soll aber ihr einziger bleiben. Der ungewöhnliche Bandname leitet sich übrigens aus den Initialen der Bandmitglieder ab. Hier ist PHD mit I Won't Let You Down.

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1: Wir genießen Wochenende und Sonntag, ja, Nachmittagsstart. Ein Sonntag, an dem es aber so gar nicht ruhig und friedlich zugegangen ist, ist der 30. Januar 1972. In Nordirland schießt die Polizei damals auf Demonstranten, 13 Tote und 13 Verletzte. Und die Band U2 hat dafür gesorgt, dass dieser Tag nie in Vergessenheit gerät. Ist auch eine ganz coole Nummer draus geworden. Haben wir euch in den Bonussong gepackt. Vor zwei. Sunday, Bloody Sunday.

0: keinen blutigen, sondern einen hoffentlich entspannten Sonntag euch mit YouTube. Und gleich den Demon Hunters. Golden. Nach unserem News-Track, da haben wir euch alles zusammengefasst, was ihr heute wissen müsst am Sonntag. Und wir werfen noch einen kurzen Blick zum Wetter. Ein Mix aus Sonne, Wolken, Wind und Regen begleitet uns durch den Sonntag. Alles mit dabei. Typisch Herbst. 14 Grad gibt es höchstens dazu. Mehr auch morgen dann nicht. Da dann aber Regen, die Ausnahme. Sonne und Wolken im Mix. Neblig in der Früh. Ja, Herbst.
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2: Ich bin Dominik Schweiger. Wer gegen eine Asylentscheidung klagt, also beispielsweise einen abgelehnten Antrag, muss wieder länger auf eine Entscheidung warten. Die Verfahren vor deutschen Gerichten dauern mittlerweile im Schnitt mehr als 15 Monate. Fabian Schaffer mit den Einzelheiten.
3: 15,3 Monate dauert ein Asylklageverfahren aktuell im Schnitt. Das ist rund ein Monat länger als im vergangenen Jahr. Zuvor waren die Verfahren 4 Jahre lang immer kürzer geworden. Ein Grund für die längere Verfahrensdauer ist die Zunahme der Zahl der Asylklagen. Besonders lange dauert es in Sachsen und Niedersachsen mit rund 20 Monaten. Deutlich schneller geht es in Bayern. Hier entscheiden die Gerichte im Schnitt nach knapp 11 Monaten.
2: Als Terrorakt gegen Saudi-Arabien und die zivile Luftfahrt hat Außenminister Wadefuhl den Angriff auf den Flughafen in der saudi-arabischen Hauptstadt Riad bezeichnet. Bei der Attacke gestern wurden mindestens 12 Menschen getötet und über 300 weitere verletzt. Das von Saudi-Arabien angeführte Militärbündnis machte die mit dem Iran verbündete Houthi-Miliz für die Attacke auf den Flughafen verantwortlich. Ausgetrocknete Flüsse, schlechte Ernten. Was wir hier im Sommer gesehen haben, trifft Menschen in Krisen- und Kriegsgebieten noch viel härter. Darauf hat Bundespräsident Steinmeier in einer Ansprache zur Woche der Welthungerhilfe hingewiesen. Menschen in armen Regionen litten besonders unter Ernteausfällen. Als positives Beispiel nannte er ein Projekt in der Zentralafrikanischen Republik. Dort sei es gelungen, widerstandsfähige Samen anzubauen und auch zu verkaufen. In Rom sorgen Golfkarts gerade für Ärger, weil es immer mehr davon werden. Schätzungen zufolge sind etwa 400 der Fahrzeuge in der italienischen Stadt unterwegs und befördern Touristen. Taxifahrer und Mietwagenanbieter sind sauer und sprechen mindestens von einer rechtlichen Grauzone. Medienberichten zufolge wurden im September Bußgelder von insgesamt 38.000 Euro verhängt, etwa weil Genehmigungen fehlten. Die Suche nach einer möglichen Raubkatze oder ihren Spuren im Landkreis Erding geht jetzt auch zu Pferde weiter. Am Dienstagabend hatte ein Jäger eine verdächtige Katze mit einem Nachtsichtgerät gefilmt. Und der Verdacht ist, dass es ein Puma sein könnte. Bisher wurde am Boden mit Drohnen, Hubschraubern und Polizeihunden gesucht und neue Wildkameras aufgestellt. Alles ohne Erfolg. Deshalb setzt die Polizei jetzt auf die Reiterstaffel.
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3: Hallo auf die Straßen A3 Passau Richtung Nürnberg zwischen Kreuzdeckendorf und Schwarzach. 3 Kilometer Stau, 11 Minuten. Dauert's hier länger. A7 Füssenreute Richtung Ulm zwischen Illertissen und Dreieck Hettistetten. 9 Kilometer C fließen, 12 Minuten der Zeitverlust. A8 München Richtung Salzburg zwischen Rosenheim West und Rohrdorf. 4 Kilometer Stau, 10 Minuten dauert's länger. A8 Salzburg Richtung München zwischen Fraßdorf und Rosenheim. 6 Kilometer Stau, 31 Minuten Zeitverlust hier. Und A9 München Richtung Nürnberg zwischen Neuburg an der Donau und Denkendorf. 14 Kilometer dichter Verkehr, 10 Minuten der Zeitverlust. Weiterhin eine gute Fahrt.
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0: Um kurz nach 2 und gleich unsere Hitdolmetscherin hier mit am Start im Studio. Ja, trotz Sonntag ist die Karin fürs Übersetzen vorbeigekommen. Don't stop. Und wir haben euch die Playlist vollgepackt für euren Nachmittag. Journey mit am Start. Nochmal Bierzeltmusik zum Finale in Niederbayern. Avril Lavigne ist mit dabei und jetzt Huntrix aus den Demon Hunters mit Golden.

0: Avril Lavigne mit Complicated. Ja, so kompliziert ist es doch alles gar nicht. Beweist uns jeden Tag Karin Obermeier.
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2: 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Heute ist mal wieder Zeit für Liebeskummer Deluxe. Die Rosalind singt in ihrem Liedl Snap. Es ist 4 in der Früh, ich kann mein Hirnkastel nicht abschalten. Die Leitung, schnipp einfach mit die Finger und du bist über ihm hinweg. Gescheiter war's, ich red nimmer mit die Leit, sonst werd ich narrisch. Ja, war halt ja schön, wenn's so einfach war, oder? Geht halt manchmal nicht so einfach. Und dann liegst wieder die ganze Nacht wach, denkst an den Deppen, schreibst vielleicht deinen letzten Song für ihn. Und dann nochmal einen und nochmal einen. Und irgendwann hast du ein ganzes Album benannt, statt am Schlussstrich. Und dann kommt wieder so ein grandioser Spezi daher und sagt, du musst halt einfach loslassen. Ja, herzlichen Dank, Albert Einstein, auf das war ich jetzt auch noch nicht gekommen. Depp. Also, für alle mit Kopfkino um 4 in der Früh, ihr seid nicht narrisch. Das ist halt einfach Liebeskummer. Und wenn noch einer sagt, schnipp einfach mit die Finger und dann bist du über ihm hinweg, dann rast ich aus. Aber die Rosalind, die lassen wir jetzt natürlich schon snappen. Hier beim Maximal Radio.

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0: Die halbe Stunde haben wir wieder voll. Zeit für die News. Das gibt's jetzt im Überblick. Und vorher noch der Blick zum Wetter. Ja, schaut doch größtenteils ganz gut aus heute. Sonne und Wolken bei uns in Niederbayern. Zwischendurch kann auch mal ein Regenschauer durchziehen. Das alles bei 10 bis 14 Grad. Morgen am Montag dann ähnlich. Regen ist aber die Ausnahme.
1: Es ist 2:30. 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
2: Ich bin Dominik Schweiger. Wer gegen eine Asylentscheidung klagt, also beispielsweise einen abgelehnten Antrag, muss wieder länger auf eine Entscheidung warten. Die Verfahren vor deutschen Gerichten dauern mittlerweile im Schnitt mehr als 15 Monate. Fabian Schaffer mit den Einzelheiten.
3: 15,3 Monate dauert ein Asylklageverfahren aktuell im Schnitt. Das ist rund ein Monat länger als im vergangenen Jahr. Zuvor waren die Verfahren 4 Jahre lang immer kürzer geworden. Ein Grund für die längere Verfahrensdauer ist die Zunahme der Zahl der Asylklagen. Besonders lange dauert es in Sachsen und Niedersachsen mit rund 20 Monaten. Deutlich schneller geht es in Bayern. Hier entscheiden die Gerichte im Schnitt nach knapp 11 Monaten.
2: Als Terrorakt gegen Saudi-Arabien und die zivile Luftfahrt hat Außenminister Wadefuhl den Angriff auf den Flughafen in der saudi-arabischen Hauptstadt Riad bezeichnet. Bei der Attacke gestern wurden mindestens 12 Menschen getötet und über 300 weitere verletzt. Das von Saudi-Arabien angeführte Militärbündnis machte die mit dem Iran verbündete Houthi-Miliz für die Attacke auf den Flughafen verantwortlich. Das waren die Nachrichten um 12:30.
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3: Hallo auf die Straßen A3 Passau Richtung Nürnberg zwischen Kreuzdeckendorf und Schwarzach. 3 Kilometer Stau, 11 Minuten. Dauert's hier länger. A7 Füssenreute Richtung Ulm zwischen Illertissen und Dreieck Hittistetten. 9 Kilometer C fließen, 12 Minuten der Zeitverlust. A8 München Richtung Salzburg zwischen Rosenheim West und Rohrdorf. 4 Kilometer Stau, 10 Minuten dauert's länger. A8 Salzburg Richtung München zwischen Fraßdorf und Rosenheim. 6 Kilometer Stau, 31 Minuten Zeitverlust hier. Und A9 München Richtung Nürnberg zwischen Neuburg an der Donau und Denkendorf. 14 Kilometer dichter Verkehr, 10 Minuten der Zeitverlust. Weiterhin eine gute Fahrt.
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0: Alcon Smith mit Cool Kids am Sonntagnachmittag. So, kleine Denksportaufgabe für uns. Ja, ganz klein. Schaffen wir locker auch am Sonntag. Die eigene Telefonnummer. Haben wir die im Kopf? Einmal kurz durchgehen. Mhm. Gut, mit viel Glück können wir dann noch die vom Partner auswendig. Dann wird's langsam eng. Bei Christian Schäfer aus Schweinfurt, da geht ein bisschen mehr. Der hat es jetzt in der Live-Show sogar bewiesen. Ganze 200 Telefonnummern hat der sich gemerkt und damit einen Weltrekord ergattert. Sogar einen Platz im Guinness World Records 2027er Buch hat er sich damit gesichert. Christian, hi, was ist das für ein Gefühl?
1: Es ist ein tolles Gefühl immer, noch gewissermaßen ein Kindheitstraum, mal irgendwann in diesem weltberühmten Buch zu stehen. Und das habe ich jetzt damals tatsächlich geschafft. Ja, das ist immer die Spannung, wenn man dann nicht weiß, war es jetzt richtig, hat es geklappt. Und entsprechend erleichtert ist man dann, wenn man es wirklich dann geschafft hat.
0: Wir sind ja auch so ein bisschen neidisch auf deine Hirnleistung, lieber Christian. Ist das einfach nur Talent oder gibt es da irgendeinen Trick?
1: Der Trick ist eigentlich immer, dass man sich die Zahlen nicht so merkt, wie sie dastehen, sondern dass man daraus Bilder macht. Die einfachste Form ist, dass man einfach aus jeder Ziffer ein Bild macht. Zum Beispiel 0 ist ein Ei, weil es von der Form her so rund aussieht. 1 ist ein Baum, wie so ein Baumstamm von der Form, auch sehr ähnlich. 2 ist ein Fahrrad wegen 2 Rädern und so weiter. Und dann kann ich daraus kleine Geschichten bauen.
0: Okay, sehr raffiniert. Danke dir, Christian. Und der muss es ja schließlich wissen, wie das geht mit dem Merken. Der ist Weltrekordhalter mit 200 Telefonnummern im Hirn und damit im Guinness World Record. Buch 2027. Den Tipp nehmen wir auch gleich mal mit. So bleibt uns dann vielleicht die ein oder andere Zahl ein bisschen besser hängen. Danke dir.
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1: Ja, die hat recht. Ariana Grande gönnt sich ja gerade eine Auszeit vom Schauspielern, roten Teppichauftritten, Tour- und Studio-Sessions. Hat uns vorher aber noch was dagelassen vor ihrer wohlverdienten Pause. Hate that I made you love me.

0: Neues von Ariana Grande. Hate that I made you love me. Die Nummer ist nicht mehr neu. Kennen wir es seit den 80ern? Kann aber immer noch was. Die Men at Work, Down Under. Hören wir gleich nach dem News-Track. Jetzt um 3 und dem Wetter-Track. Den machen wir auch noch. Checken alles. Ganz so regnerisch wie gestern ist nimmer bei uns. Es kann zwischendurch auch mal was runterkommen, aber sonst gibt's heute Sonne und Wolken im Mix bei 10 bis 14 Grad. Und der Montagmorgen, der wird dann genauso, nur trockener.
1: Es ist 3 Uhr. 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
2: Ich bin Dominik Schweiger. SPD-Fraktionschef Miersch will die Blockade bei der Rentenreform mit einer größeren Gesprächsrunde lösen. Noch vor einem Kabinettsbeschluss könnten die Fraktionen und die Ministerpräsidenten mit einbezogen werden, sagte er der Zeit. Im Kern streitet die Koalition darüber, ob die abschlagsfreie Rente nach 45 Beitragsjahren abgeschafft werden soll. Die CDU-Spitze berät in einer Sondersitzung über die Folgen von 3 verlorenen Landtagswahlen und ihren schlechten Umfragewerten. Generalsekretärin Hoppermann hat vor dem Treffen angekündigt, verlorenes Vertrauen zurückgewinnen zu wollen. Dabei soll der Alltag der Menschen im Mittelpunkt stehen. Auch der Umgang mit der AfD dürfte Thema sein. Die Beratungen sollen bis morgen dauern. Papst Leo muss operiert werden. Bei seinem Sonntagsgebet hat er bekannt gegeben, dass man bei ihm einen Knoten in der Lunge entdeckt habe. Es sei aber noch im Anfangsstadium. Claudia Wächter berichtet aus Rom.
3: Leo wirkte ruhig und gefasst, sagte. Die Ärzte haben mir zu einer OP geraten, um den Knoten zu entfernen. Der Eingriff soll in den kommenden Tagen über die Bühne gehen. Weitere Einzelheiten nannte er nicht und viele Gläubige hier auf dem Petersplatz mussten erst einmal die Luft anhalten, waren völlig überrascht. Leo schien immer fit, er spielt Tennis, hat sogar ein eigenes Fitnessstudio hier in seinem Apartment und eigentlich steht für den kommenden Monat eine Reise nach Südamerika auf seinem Programm.
2: Ukrainische Politiker stellen sich hinter Präsident Zelensky, nachdem US-Präsident Trump gefordert hat, er müsse abgelöst werden. Zelensky habe die Unterstützung der Bevölkerung, heißt es aus der Regierung. Aus der Opposition heißt es bei Sky News, nur das ukrainische Volk könne über einen neuen Präsidenten entscheiden. Trump hatte Zelensky vorgeworfen, Chancen auf ein Kriegsende ausgeschlagen zu haben. Heute wird in der Fußball-Bundesliga der 5. Spieltag abgeschlossen. Jetzt ab 15.30 Uhr hat Köln im Rhein-Derby Gladbach zu Gast. Die Borussen haben aus den ersten 4 Spieltagen noch keinen Punkt mitgenommen und sind Tabellenletzter. Um 17.30 Uhr empfängt dann noch Freiburg Schalke.
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4: Hallo auf die Straßen A8 Salzburg Richtung München zwischen Fraßdorf und Rosenheim. 7 Kilometer Stau, 34 Minuten dauert es hier länger. Und A9 München Richtung Nürnberg zwischen Neuburg an der Donau und Denkendorf. 14 Kilometer dichter Verkehr, 10 Minuten der Zeitverlust. Weiterhin eine gute Fahrt.
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0: Na, Termin für einen Winterreifenwechsel schon ausgemacht? Oder übernimmt das selber zu Hause? O bis O heißt's ja, ne? Und im Oktober sind wir halt jetzt schon. Also so langsam wird's ja auch ungemütlich draußen. Kleiner Reminder an der Stelle, wenn ihr, so wie ich, das auch regelmäßig gerne mal vergesst. Gleich kurz noch 3, die Giant Roots bei uns in der Playlist. Und 90er haben wir dazu gepackt von Eagle Eyed Cherry. Schönen Sonntag euch. Hi.
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0: Traces von Michael Patrick Kelly. Der war ja im Sommer in Tüßling, ganz in der Nähe. Und Kamrat, der kommt im November nach Straubing in die Josef-von-Fraunhofer-Halle zum Rivertone am, ja, ganz genau, 13.11. Wir freuen uns schon so. Hi, Kamrat.
1: Hi.
0: Du hast ja ganz, ganz viele tolle Songs. Liegt dir irgendeiner besonders am Herzen?
1: Alle Songs, die ich gemacht habe und alle Songs, mit denen Leute was verbinden, sind natürlich wichtig für mich. Trotzdem ist es, glaube ich, so, dass am Ende I Believe der Song war, der alles gestartet hat und der aus nichts heraus, also nachdem ich kurz davor war aufzuhören, irgendwie quasi mich gerettet hat, und das werde ich nicht vergessen. Dementsprechend ist der Song immer besonders. Be Mine hat mich dann im letzten Jahr daran erinnert, dass noch mehr sogar möglich ist, und das ist so ein Motivationsding für mich, wo ich sage, krass, dass man irgendwie das noch toppen konnte, was I Believe geschafft hat.
0: Du lieferst ja auch wie am Fließband, ne? Kommt immer wieder so ein richtiger Knaller um die Ecke von dir. Gibt es dann irgendeine Message, die du deinen Fans weitergeben willst?
1: Also ich glaube, gerade in der aktuellen Zeit ist es super wichtig, einfach zu sagen, bei meinen Shows sind alle willkommen. Das Miteinander schätzen, es gibt nur ein Motto, und es ist, solange niemandem wehgetan wird, solange niemand ausgeschlossen wird, darf alles gemacht werden. Jeder darf springen, tanzen, genau die Person sein, die er oder sie sein möchte. Und das finde ich total wichtig, weil man erlebt ja dann doch leider sehr, sehr viel noch, dass genau dieses Gefühl von Menschen um uns herum versucht wird zu zerstören, und möchte es auf jeden Fall erhalten und auch weiterhin sagen, bei uns gewinnt immer die Liebe, ist ganz wichtig gerade.
0: Absolut, danke, Kamrat, davon brauchen wir auf jeden Fall mehr. Einfach so sein, wie wir sind, ohne uns zu verstellen. Ja, ganz natürlich. Habt ihr schon Tickets fürs Rivertone und Kamrat? Oh, okay, dann unbedingt gleich nachholen. Den Link findet ihr auf der Homepage.
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0: Wir haben ein Nachrichtenupdate für euch. Alles, was ihr wissen müsst, kompakt zusammengefasst, jetzt um halb. Und vorher noch der Wettercheck. Sonne, Wolken und hier und da auch mal ein bisschen Regen mit dabei. So schaut er aus, unser Sonntag. 10 bis 14 Grad kriegen wir in der Spitze. Morgen der Montag schaut dann ja, ähnlich aus. Kaum noch Regen mit dabei, dafür aber neblig in der Früh. Sollte sich aber bis Mittag alles auflösen.
1: Es ist 3:30. 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
2: Ich bin Dominik Schweiger. SPD-Fraktionschef Miersch will die Blockade bei der Rentenreform mit einer größeren Gesprächsrunde lösen. Noch vor einem Kabinettsbeschluss könnten die Fraktionen und die Ministerpräsidenten mit einbezogen werden, sagte er der Zeit. Im Kern streitet die Koalition darüber, ob die abschlagsfreie Rente nach 45 Beitragsjahren abgeschafft werden soll. Die CDU-Spitze berät in einer Sondersitzung über die Folgen von 3 verlorenen Landtagswahlen und ihren schlechten Umfragewerten. Generalsekretärin Hoppermann hat vor dem Treffen angekündigt, verlorenes Vertrauen zurückgewinnen zu wollen. Dabei soll der Alltag der Menschen im Mittelpunkt stehen. Auch der Umgang mit der AfD dürfte Thema sein. Die Beratungen sollen bis morgen dauern. Das waren die Nachrichten um 3:30.
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3: Hallo auf die Straßen A8 Salzburg Richtung München zwischen Fraßdorf und Rosenheim. 7 Kilometer Stau, 34 Minuten, dauert es hier länger. Und A9 München Richtung Nürnberg zwischen Neuburg an der Donau und Denkendorf. 14 Kilometer dichter Verkehr, 10 Minuten der Zeitverlust. Weiterhin eine gute Fahrt.
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0: Martin Garrix und Ed Sheeran Repeated in der Playlist für den Herbst. Zusammen. Ja, zurück zu langsam wieder der Montag näher. Es geht wieder in die Schule für die Kiddies. Steht schon alles bereit. Schultasche gepackt. Alles drin, was reingehört. Gut, na dann. Genießt noch euren Sonntag.
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1: Sie ist Oscar-Preisträgerin, sie ist Songwriterin und ein Teil von den Eurythmics. Kann aber auch allein richtig erfolgreich sein. Annie Lennox mal eine Nummer entspannter, mit nicht so ganz viel Power. No More I Love Yous. Jetzt bei uns im Bonussong vor 4.

0: Annie Lennox am Sonntagnachmittag. No More I Love Yous. Und gleich ein gut gelaunter Hawaiianer in der Playlist für den Herbst. Bruno Mars, I Just Might. Gibt's kurz nach vier, jetzt aber erstmal unser News-Update mit allem, was ihr heute so wissen müsst. Und wir schauen noch ganz kurz zum Wetter. Ein Mix aus Sonne, Wolken, Wind und Regen begleitet uns durch den Sonntag. Alles mit dabei. Typisch Herbst. 14 Grad gibt's höchstens dazu. Mehr auch morgen dann nicht. Da dann aber Regen, die Ausnahme. Sonne und Wolken im Mix. Neblig in der Früh. Ja, Herbst.
1: Es ist 4 Uhr. 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
2: Ich bin Dominik Schweiger. Gut die Hälfte der Menschen in Deutschland findet politische Brandmauern richtig. In einer Umfrage für die Bild haben sich 53% dafür ausgesprochen, knapp ein Drittel dagegen. Gegen welche Parteien eine Zusammenarbeit ausgeschlossen werden sollte, ist allerdings umstritten. Jeder Vierte will eine Brandmauer nur gegen die AfD, jeder Achte nur gegen die Linke. Der Umgang mit der AfD könnte auch bei der laufenden CDU-Klausur Thema werden. US-Präsident Trump hat einen Dieseldeal mit Kreml-Chef Putin verkündet und einen neuen Präsidenten für die Ukraine gefordert. Er wirft Zelensky vor, mit Angriffen auf russische Raffinerien zur Dieselknappheit beizutragen. Die Spritpreise sind aber vor allem durch den Iran-Krieg gestiegen. Die Bundesregierung will an den Sanktionen gegen Moskau festhalten. Ausgetrocknete Flüsse, schlechte Ernten. Was wir hier im Sommer gesehen haben, trifft Menschen in Krisen- und Kriegsgebieten noch viel härter. Darauf hat Bundespräsident Steinmeier in einer Ansprache zur Woche der Welthungerhilfe hingewiesen. Menschen in armen Regionen litten besonders unter Ernteausfällen, hieß es. In Rom sorgen Golfkarts gerade für Ärger, weil es immer mehr davon werden. Schätzungen zufolge sind etwa 400 der Fahrzeuge in der italienischen Stadt unterwegs und befördern Touristen. Taxifahrer und Mietwagenanbieter sind sauer und sprechen mindestens von einer rechtlichen Grauzone. Medienberichten zufolge wurden im September Bußgelder von insgesamt 38.000 Euro verhängt, etwa weil Genehmigungen fehlten. Die Suche nach einem möglichen Puma im Landkreis Erding geht weiter. Jetzt bekommt die Polizei Unterstützung auf 4 Hufen. In Notzinger Moos und in der Umgebung ist ab sofort auch eine Pferdestaffel unterwegs. Fabian Schaffer mit den Einzelheiten.
3: Ein Jäger hat am späten Dienstagabend ein verdächtiges Tier mit einem Nachtsichtgerät gefilmt. Der Verdacht, ein Puma. Seitdem sucht die Polizei nach dem Tier oder möglichen Spuren. Im Einsatz waren bereits Drohnen, Hubschrauber, Polizeihunde und Beamte zu Fuß. Die Pferdestaffel soll jetzt auch schwer zugängliche Bereiche im Naturschutzgebiet absuchen. Bisher gibt es allerdings weder neue Sichtungen noch konkrete Spuren und damit auch keinen Beweis, dass tatsächlich eine Raubkatze durch den Landkreis Erding streift.
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3: Hallo auf die Straßen A8 Salzburg Richtung München zwischen Fraßdorf und Rosenheim. 7 Kilometer Stau, 52 Minuten dauert's hier länger. Und B31 Lindau Richtung Friedrichshafen zwischen Sigmarszell und Kressbronn. 7 Kilometer zähfließend, 10 Minuten der Zeitverlust. Weiterhin eine gute Fahrt.
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0: Ihr seid so fleißig und engagiert, macht in eurer Freizeit noch so viel möglich. Deswegen gibt's Geld für eure Vereine und Projekte, wo wir diese Woche unterstützt haben. Gleich nach zwei Songs.
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0: Loi haben wir euch reingepackt. Außerdem richtig schöner, entspannter 90er in der Playlist für den Herbst. Und jetzt haben wir einen gut gelaunten Hawaiianer. Bruno Mars, I Just Might.

0: Das sind die 90er am Sonntagnachmittag, All for One, I swear. Ja, dieses Wochenende ist für ein paar von uns was ganz Besonderes. 5 Vereine in Niederbayern feiern jetzt vermutlich ihren Megagewinn. 1.000 Euro haben wir ja verschenkt, jeden Tag zusammen mit der Sparda-Bank Ostbayern, für euren Einsatz, euer Engagement und eure Arbeit. Am Montag haben wir Ursula überrascht. Wofür nutzen jetzt die Freunde und Förderer des Klinikums St. Elisabeth Straubing ihren Gewinn?
1: Da gibt es 2 ganz besondere, nämlich dass im Krankenhaus musiziert wird, das heißt Straubinger musiziert für Patienten. Und das zweite, das sind die gelben Damen und Herren. Das ist eine Gruppe, die sind ehrenamtlich bei den stationären Patienten. Wir sind also Zeitschenker und Zuhörer.
0: Sehr gute Sache auf jeden Fall. Und auch die Netzwerkpfoten vom Landshuter Netzwerk bekommen 1.000 Euro von uns. Mit ihren Hunden besuchen da die ehrenamtlichen Seniorenheime in der Region. Christina, wobei können wir euch unterstützen?
2: Wir haben einige Heimanfragen da. Also wir hätten Bedarf, wo wir hingehen können. Wir brauchen halt immer wieder Nachwuchs, weil unsere Hunde weggebrochen sind und wir müssen jetzt ein bisschen in Marketing investieren. Unsere Hunde kriegen ein Halsband rum und wir möchten unseren Ehrenamtlichen halt auch kleine Anerkennungen geben, weil die bezahlen das alles selber.
0: Die einen kümmern sich um Menschen, die anderen um Kultur, so wie die Straubinger Altstadtfreunde. Eva, was habt ihr mit den 1.000 Euro vor?
3: Tatsächlich konkret wäre jetzt auch die Restaurierung der Totentanzkapelle zum Beispiel im Petersfriedhof. Die steht bevor, die wir vielleicht dann auch gerne unterstützen würden.
0: Ja, auch so ein cooles Projekt. Also ihr habt wirklich wahnsinnig viel vor und seid richtig, richtig fleißig. Großartige Vereine haben wir da in Niederbayern. Kommt, wir machen noch eine Runde, oder? 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

0: Und schon ist wieder halb Zeit für die News und den Wettercheck. Ja, schaut doch größtenteils ganz gut aus heute. Sonne und Wolken bei uns in Niederbayern. Zwischendurch kann auch mal ein Regenschauer durchziehen. Das alles bei 10 bis 14 Grad. Morgen am Montag dann ähnlich. Regen ist aber die Ausnahme.
1: Es ist 16:30. 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
2: Ich bin Dominik Schweiger. Gut die Hälfte der Menschen in Deutschland findet politische Brandmauern richtig. In einer Umfrage für die Bild haben sich 53% dafür ausgesprochen, knapp ein Drittel dagegen. Gegen welche Parteien eine Zusammenarbeit ausgeschlossen werden sollte, ist allerdings umstritten. Jeder Vierte will eine Brandmauer nur gegen die AfD, jeder Achte nur gegen die Linke. Der Umgang mit der AfD könnte auch bei der laufenden CDU-Klausur Thema werden. US-Präsident Trump hat einen Dieseldeal mit Kreml-Chef Putin verkündet und einen neuen Präsidenten für die Ukraine gefordert. Er wirft Zelensky vor, mit Angriffen auf russische Raffinerien zur Dieselknappheit beizutragen. Die Spritpreise sind aber vor allem durch den Iran-Krieg gestiegen. Die Bundesregierung will an den Sanktionen gegen Moskau festhalten. Das waren die Nachrichten um halb.
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3: Hallo auf die Straßen A8 Salzburg Richtung München zwischen Fraßdorf und Rosenheim. 7 Kilometer Stau, 52 Minuten dauert es hier länger. Und B31 Lindau Richtung Friedrichshafen zwischen Sigmarszell und Kressbronn 7 Kilometer zähfließend, 10 Minuten der Zeitverlust. Weiterhin eine gute Fahrt.
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1: So klingt euer Sonntagnachmittag. Peter Fox, Haus am See bei Maximal Radio. 3 Finalkandidaten waren's und geworden ist es gestern das.
2: Ragebait.
1: Naja, also die Verkündung vom Jugendwort des Jahres, die überlassen wir mal schön der Expertin für Jugendsprache, Susanne Taubner. Und was heißt das jetzt, Ragebait? Wir haben mal für euch nachgeschaut. Damit sind auf Social Media bewusst provokante Inhalte gemeint, die bei uns Wut oder Empörung auslösen sollen. Naja, also in Zeiten von KI. Und wenn wir gerade schon beim Worte erklären sind, machen wir gleich weiter.
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4: Gspusi. A Gspusi ist a Liaison Light. A Beziehung mit Zwinkersmiley. Mal ist geheim, mal ist das Dorfgespräch. Mal ernst, aber oft mit dem Zusatz: Mei, das ist halt mein Gspusi. A Gspusi ist der Mensch, bei dem er sagt, wir sind uns einig, dass wir uns nicht ganz sicher sind. So wie der Schnaps nach dem dritten Bier. Gut gemeint, aber nicht unbedenklich.
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1: Kaum aus dem Koma aufgewacht und schon hat Ralf Siegel wieder ESC-Pläne geschmiedet. Ist offensichtlich seine allerbeste Therapie. Der will jetzt eine Neuauflage von Genghis Khan zum deutschen Vorentscheid schicken. Da sind wir jetzt aber mal gespannt auf den Vorentscheid. 2022 hat den Malik Harris für sich entschieden und ist dann auch für uns zum ESC gefahren. Da ist er dann, ja, leider Letzter geworden. Völlig unverdient, deswegen hat er fleißig weiter Musik gemacht und hat jetzt was ganz Neues. Lie to Me heißt die Nummer.

0: Malik Harris noch vor 5. Und so geht's gleich weiter. Janet Jackson. Whoops. Now. Jetzt aber erstmal die Nachrichten. Alles, was ihr wissen müsst, kompakt zusammengefasst. Und wir schauen noch zum Wetter. Ganz so regnerisch wie gestern ist nimmer bei uns. Es kann zwischendurch auch mal was runterkommen. Aber sonst gibt's heute Sonne und Wolken im Mix bei 10 bis 14 Grad. Und der Montagmorgen, der wird dann genauso nur trockener.
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2: Ich bin Dominik Schweiger. Finanzminister Klingbeil hat eine gerechtere Erbschaftssteuer gefordert. Große Betriebsvermögen würden oft nahezu steuerfrei vererbt, während kleinere Erbschaften besteuert würden. Das verschärfe die Ungleichheit, so der SPD-Chef. Das Bundesverfassungsgericht prüft ab morgen, ob die unterschiedliche Behandlung von Betriebs- und Privatvermögen mit dem Grundgesetz vereinbar ist. Sobald der rechtliche Rahmen geklärt ist, will die SPD ihre Reformvorschläge umsetzen. Friedenspreisträger Philip Sands hat Deutschlands Zurückhaltung gegenüber Israel im Gaza-Krieg kritisiert. Bei der Preisverleihung in der Frankfurter Paulskirche hat der Jurist und Autor von einem unanständigen Schweigen gesprochen. Kritik an Israel dürfe nicht automatisch als antisemitisch gelten. Sands ist mit dem Friedenspreis des deutschen Buchhandels ausgezeichnet worden. Die CDU-Spitze berät in einer Sondersitzung über die Folgen von 3 verlorenen Landtagswahlen und ihren schlechten Umfragewerten. Generalsekretärin Hoppermann hat vor dem Treffen angekündigt, verlorenes Vertrauen zurückgewinnen zu wollen. Dabei soll der Alltag der Menschen im Mittelpunkt stehen. Auch der Umgang mit der AfD dürfte Thema sein. Die Beratungen sollen bis morgen dauern. Papst Leo muss operiert werden. Bei seinem Sonntagsgebet hat er bekannt gegeben, dass man bei ihm einen Knoten in der Lunge entdeckt habe. Es sei aber noch im Anfangsstadium. Claudia Wächter berichtet aus Rom.
3: Leo wirkte ruhig und gefasst, sagte. Die Ärzte haben jetzt zu einer OP geraten, um den Knoten zu entfernen. Der Eingriff soll in den kommenden Tagen über die Bühne gehen. Weitere Einzelheiten nannte er nicht und viele Gläubige hier auf dem Petersplatz mussten erst einmal die Luft anhalten, waren völlig überrascht. Leo schien immer fit, er spielt Tennis, hat sogar ein eigenes Fitnessstudio hier in seinem Apartment und eigentlich steht für den kommenden Monat eine Reise nach Südamerika auf seinem Programm.
2: Die Suche nach einer möglichen Raubkatze oder ihren Spuren im Landkreis Erding geht jetzt auch zu Pferde weiter. Am Dienstagabend hatte ein Jäger eine verdächtige Katze mit einem Nachtsichtgerät gefilmt. Und der Verdacht ist, dass es ein Puma sein könnte. Bisher wurde am Boden mit Drohnen, Hubschraubern und Polizeihunden gesucht und neue Wildkameras aufgestellt. Alles ohne Erfolg. Deshalb setzt die Polizei jetzt auf die Reiterstaffel.
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4: Hallo, auf die Straßen A8 Salzburg Richtung München zwischen Fraßdorf und Rosenheim 6 Kilometer Stau, 57 Minuten dauert es hier länger. A9 München Richtung Nürnberg zwischen Neuburg an der Donau und Denkendorf 11 Kilometer dichter Verkehr, 10 Minuten Zeitverlust. Und A96 München Richtung Lindau zwischen Memmingen Ost und Kreuz Memmingen 3 Kilometer Stau, 12 Minuten dauert es länger. Weiterhin eine gute Fahrt.
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0: Ja, es ist so langsam Abend. Schön, dass ihr uns mitnehmt. Kurz nach 5, gleich blättern wir im Kalender. Vorher die Playlist für den Herbst. Mit Sia, Cat's Eye und Janet Jackson. Mädelsrunde. Whoops now. Schönen Sonntag.

So klingt ein schöner Sonntagabend. Cat's Eye im Musikmix deines Lebens mit Gabriella. Der 11. Oktober ist heute. Tag der Würstelpizza. Ja, steht hier wirklich. Wer lässt sich denn bitte sowas einfallen? Also, naja. Gut, die Kiddies freut's. Vielleicht eine Inspiration bei euch fürs Abendessen jetzt dann heute vor 70 Jahren. Ein schlechter Tag für alle, die gerne Punkte sammeln. Also jetzt nicht die Payback-Punkte, sondern die in Flensburg. Am 11. Oktober 1956 wird nämlich die Verkehrssünderkartei eingeführt. Ja, und wir helfen euch ja da auch ein bisschen, ne? Im Kampf gegen die Punkte jeden Tag mit unseren Blitzermeldungen. Schauen wir, dass da nicht so viele zusammenkommen. Heute vor 64 Jahren, da beginnt was ganz Großes. Die Beatles sind zum ersten Mal in den Charts mit ihrer Single Love Me Do. Bis auf Platz 1 hat's in England nicht gereicht, aber bis auf Position 4. Bleiben wir bei der 1 in Deutschland, in den deutschen Charts. Da stehen heute vor 7 Jahren Tones and I ganz, ganz oben mit ihrem tanzenden Äffchen, dem Dance Monkey, unser Tageshit heute.

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0: Was ist los in Niederbayern, Deutschland und der Welt? Wir sagen es euch gleich im News Update. Vorher aber noch ein kurzer Blick zum Wetter. Sonne, Wolken und hier und da auch mal ein bisschen Regen mit dabei. So schaut er aus, unser Sonntag. 10 bis 14 Grad kriegen wir in der Spitze. Morgen der Montag schaut dann ähnlich aus. Kaum noch Regen mit dabei, dafür aber neblig in der Früh. Sollte sich aber bis Mittag alles auflösen.
1: Es ist 5:30. 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
2: Ich bin Dominik Schweiger. Finanzminister Klingbeil hat eine gerechtere Erbschaftssteuer gefordert. Große Betriebsvermögen würden oft nahezu steuerfrei vererbt, während kleinere Erbschaften besteuert würden. Das verschärfe die Ungleichheit, so der SPD-Chef. Das Bundesverfassungsgericht prüft ab morgen, ob die unterschiedliche Behandlung von Betriebs- und Privatvermögen mit dem Grundgesetz vereinbar ist. Sobald der rechtliche Rahmen geklärt ist, will die SPD ihre Reformvorschläge umsetzen. Friedenspreisträger Philip Sands hat Deutschlands Zurückhaltung gegenüber Israel im Gaza-Krieg kritisiert. Bei der Preisverleihung in der Frankfurter Paulskirche hat der Jurist und Autor von einem unanständigen Schweigen gesprochen. Kritik an Israel dürfe nicht automatisch als antisemitisch gelten. Sands ist mit dem Friedenspreis des deutschen Buchhandels ausgezeichnet worden. Das waren die Nachrichten um 5:30.
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3: Hallo, auf die Straßen A8 Salzburg Richtung München zwischen Fraßdorf und Rosenheim 6 Kilometer Stau, 57 Minuten, dauert es hier länger. A9 München Richtung Nürnberg zwischen Neuburg an der Donau und Denkendorf 11 Kilometer dichter Verkehr, 10 Minuten Zeitverlust. Und A96 München Richtung Lindau zwischen Memmingen Ost und Kreuz Memmingen 3 Kilometer Stau, 12 Minuten, dauert es länger. Weiterhin eine gute Fahrt.
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0: Da haben sie recht, ne? Die Jungs von First Boy. Beautiful Life im Musikmix deines Lebens. Und zu so einem wunderschönen Leben zählt ja für viele auch das Auto dazu. Richtigen E-Auto-Boom gibt's gerade wieder, aber auch klar irgendwie bei Spritkosten von über 2 Euro pro Liter. Fast 35% der Neuzulassungen im September sind E-Autos gewesen. Aber gibt es da auch irgendeinen Nachteil? Johann Dorn ist Geschäftsführer vom Autohaus Dorn in Landshut. Ist denn alles besser beim E-Auto?
1: Wenn jetzt ich viel Hänger ziehe, vielleicht große Hänger habe, die wo mehr als 2,5 Tonnen oder sowas haben, da ist sicherlich der Verbrenner noch viel besser, weil einfach der höhere Anhängerlast hat. Ansonsten hat das Elektroauto derzeit schon relativ viele Vorteile. Ich glaube, man hat beim E-Auto ja immer die Angst, mir geht der Akku aus. Aber wer fährt im täglichen Leben am Tag mehr wie 300 Kilometer im Schnitt? Ich glaube, das sind die wenigsten. Und mittlerweile gibt es auch ja bundesweit über 200.000 Ladepunkte, wo man laden kann.
0: Könntet ihr euch vorstellen, auf ein E-Auto umzusteigen? Die Sophia hat sich gemeldet.
2: Ja, überlege ich tatsächlich. Ich habe gerade gar kein eigenes Auto. Ich fahre eigentlich nur mit den Öffentlichen. Wenn ich mir ein Auto kaufe, ist es bei mir gerade eine Kostenfrage. Das heißt, wahrscheinlich schwierig mit einem E-Auto. Wenn ich die Möglichkeiten dafür hätte, auf jeden Fall.
0: Ja, auch für Steffen sind die Kosten ein bisschen das Problem.
3: Obwohl der Sprit relativ teuer ist, aber ich sag mal, der Kauf oder die Anschaffung von so einem E-Fahrzeug heutzutage ist eben extrem hoch.
0: Aber es gibt ja eine Lösung. Christine aus Straubing hat da einen ganz guten Ansatz.
4: Also ich im Moment habe gar kein Auto. Ich fahre eigentlich so 10 Kilometer um Straubing rundum hauptsächlich mit dem Rad. Also somit hat man es noch günstiger.
0: Auf jeden Fall. Und du bleibst nebenher noch fit, Christine. Sehr gut. So könnte man die Debatte um Verbrenner oder E-Auto auch beenden. Aber uns interessiert natürlich, was ihr drüber denkt. Verbrenner oder Elektroauto? Und warum? Schickt uns gerne eure Meinung. Einfach per WhatsApp durch, gerne auch per Sprachnachricht an die 0800 14 15 800.
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1: Ein Jahrzehnt hat er seine Fans warten lassen auf neue Musik der Bruno Mars. Aber es hat sich gelohnt. Dieses Jahr gibt's endlich Nachschub vom Hawaiianer mit den Locken. Zum Beispiel auch die Nummer. Richtig schön. On My Soul.

0: Monats. Der letzte vor 6. Und der erste nach 6 ist Joe. End of Beginning. Hören wir gleich. Jetzt aber noch ein News-Update und den Wettercheck haben wir noch. Ein Mix aus Sonne, Wolken, Wind und Regen begleitet uns durch den Sonntag. Alles mit dabei. Typisch Herbst. 14 Grad gibt es höchstens dazu. Mehr auch morgen dann nicht. Da dann aber Regen, die Ausnahme. Sonne und Wolken im Mix. Neblig in der Früh. Ja, Herbst.
1: Es ist 6 Uhr. 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
2: Ich bin Dominik Schweiger. Gut die Hälfte der Menschen in Deutschland findet politische Brandmauern richtig. In einer Umfrage für die Bild haben sich 53% dafür ausgesprochen, knapp ein Drittel dagegen. Gegen welche Parteien eine Zusammenarbeit ausgeschlossen werden sollte, ist allerdings umstritten. Jeder Vierte will eine Brandmauer nur gegen die AfD, jeder Achte nur gegen die Linke. Der Umgang mit der AfD könnte auch bei der laufenden CDU-Klausur Thema werden. US-Präsident Trump hat einen Dieseldeal mit Kreml-Chef Putin verkündet und einen neuen Präsidenten für die Ukraine gefordert. Er wirft Zelensky vor, mit Angriffen auf russische Raffinerien zur Dieselknappheit beizutragen. Die Spritpreise sind aber vor allem durch den Iran-Krieg gestiegen. Die Bundesregierung will an den Sanktionen gegen Moskau festhalten. Ukrainische Politiker stellen sich hinter Präsident Zelensky, nachdem US-Präsident Trump gefordert hat, er müsse abgelöst werden. Zelensky habe die Unterstützung der Bevölkerung, heißt es aus der Regierung. Aus der Opposition heißt es bei Sky News, nur das ukrainische Volk könne über einen neuen Präsidenten entscheiden. Trump hatte Zelensky vorgeworfen, Chancen auf ein Kriegsende ausgeschlagen zu haben. Die Suche nach einem möglichen Puma im Landkreis Erding geht weiter. Jetzt bekommt die Polizei Unterstützung auf 4 Hufen. In Notzinger Moos und in der Umgebung ist ab sofort auch eine Pferdestaffel unterwegs. Fabian Schaffer mit den Einzelheiten.
3: Ein Jäger hat am späten Dienstagabend ein verdächtiges Tier mit einem Nachtsichtgerät gefilmt. Der Verdacht, ein Puma. Seitdem sucht die Polizei nach dem Tier oder möglichen Spuren. Im Einsatz waren bereits Drohnen, Hubschrauber, Polizeihunde und Beamte zu Fuß. Die Pferdestaffel soll jetzt auch schwer zugängliche Bereiche im Naturschutzgebiet absuchen. Bisher gibt es allerdings weder neue Sichtungen noch konkrete Spuren und damit auch keinen Beweis, dass tatsächlich eine Raubkatze durch den Landkreis Erding streift.
2: Zum Fußball. Am 5. Spieltag der Bundesliga hat der 1. FC Köln Borussia Mönchengladbach mit 2:1 besiegt. Die Partie zwischen Freiburg und Schalke läuft seit wenigen Minuten.
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2: Alle unterwegs. Die A8 Salzburg Richtung München zwischen Fraßdorf und Rosenheim. 7 Kilometer Stau, hier mit mindestens einer Dreiviertelstunde Zeitverlust rechnen. Wo es geht, Route und vor allem sichere Fahrt.

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1: 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Heute ist mal wieder Zeit für Liebeskummer Deluxe. Die Rosalind singt in ihrem Liedl Snap. Es ist 4 in der Früh, ich kann mein Hirnkastel nicht abschalten. Die Leute sagen, schnipp einfach mit die Finger und du bist über ihm hinweg. Gescheiter war's, ich rede nicht mehr mit die Leute, sonst werde ich narrisch. Ja, war halt ja schön, wenn es so einfach war, oder? Geht halt manchmal nicht so einfach. Und dann liegst du wieder die ganze Nacht wach, denkst an den Deppen, schreibst vielleicht deinen letzten Song für ihn. Und dann nochmal einen und nochmal einen. Und irgendwann hast du ein ganzes Album benannt, statt am Schlussstrich. Und dann kommt wieder so ein grandioser Spezi daher und sagt, du musst halt einfach loslassen. Ja, herzlichen Dank, Albert Einstein, auf das war ich jetzt auch noch nicht gekommen. Depp. Also, für alle mit Kopfkino um 4 in der Früh, ihr seid nicht narrisch. Das ist halt einfach Liebeskummer. Und wenn noch einer sagt, schnipp einfach mit die Finger und dann bist du über ihm hinweg, dann rast ich aus. Aber die Rosalind, die lassen wir jetzt natürlich schon snappen. Hier beim Maximal Radio.

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0: Das Niederbayern-Wetter.
1: Ja, so ein paar vereinzelte Tropfen sind noch dabei heute Nacht. Sonst aber trocken, genauso dann morgen am Montag. Neblig ist es in der Früh, später dann Sonne und Wolken im Mix und ein bisschen Wind.
0: Es ist 6:30. 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
2: Ich bin Dominik Schweiger. Gut die Hälfte der Menschen in Deutschland findet politische Brandmauern richtig. In einer Umfrage für die Bild haben sich 53% dafür ausgesprochen, knapp ein Drittel dagegen. Gegen welche Parteien eine Zusammenarbeit ausgeschlossen werden sollte, ist allerdings umstritten. Jeder Vierte will eine Brandmauer nur gegen die AfD, jeder Achte nur gegen die Linke. Der Umgang mit der AfD könnte auch bei der laufenden CDU-Klausur Thema werden. US-Präsident Trump hat einen Dieseldeal mit Kreml-Chef Putin verkündet und einen neuen Präsidenten für die Ukraine gefordert. Er wirft Zelensky vor, mit Angriffen auf russische Raffinerien zur Dieselknappheit beizutragen. Die Spritpreise sind aber vor allem durch den Iran-Krieg gestiegen. Die Bundesregierung will an den Sanktionen gegen Moskau festhalten. Das waren die Nachrichten um 6:30.
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2: Alle unterwegs. Die A8 Salzburg Richtung München zwischen Fraßdorf und Rosenheim. 7 Kilometer Stau, hier mit mindestens einer Dreiviertelstunde Zeitverlust rechnen. Wo es geht, Route und vor allem sichere Fahrt.
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1: Nicht mehr viel Regen heute Nacht. Meist ist trocken, aber ein paar Wolken ziehen durch. Morgen schaut es dann ähnlich aus. Sonne und Wolken teilen sich den Himmel nach dem Nebel. Regen ist die Ausnahme.
0: Es ist 7 Uhr. 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
2: Ich bin Dominik Schweiger. Finanzminister Klingbeil hat eine gerechtere Erbschaftssteuer gefordert. Große Betriebsvermögen würden oft nahezu steuerfrei vererbt, während kleinere Erbschaften besteuert würden. Das verschärfe die Ungleichheit, so der SPD-Chef. Das Bundesverfassungsgericht prüft ab morgen, ob die unterschiedliche Behandlung von Betriebs- und Privatvermögen mit dem Grundgesetz vereinbar ist. Sobald der rechtliche Rahmen geklärt ist, will die SPD ihre Reformvorschläge umsetzen. Friedenspreisträger Philip Sands hat Deutschlands Zurückhaltung gegenüber Israel im Gaza-Krieg kritisiert. Bei der Preisverleihung in der Frankfurter Paulskirche hat der Jurist und Autor von einem unanständigen Schweigen gesprochen. Kritik an Israel dürfe nicht automatisch als antisemitisch gelten. Sands ist mit dem Friedenspreis des deutschen Buchhandels ausgezeichnet worden. US-Präsident Trump hat mal wieder eine Waffenruhe im Ukraine-Krieg verkündet. Nach seiner Darstellung haben beide Seiten zugestimmt, erstmal keine Energieanlagen anzugreifen. Aus Moskau gibt es dafür bislang keine Bestätigung. Auch der ukrainische Präsident Zelensky hat erklärt, vorab nichts von der Vereinbarung gewusst zu haben. Er sei aber bereit mitzumachen, wenn Russland zustimmt. Schon Mitte September hatte Trump eine ähnliche Ankündigung gemacht, ohne Ergebnis. Papst Leo muss operiert werden. Bei seinem Sonntagsgebet hat er bekannt gegeben, dass man bei ihm einen Knoten in der Lunge entdeckt habe. Es sei aber noch im Anfangsstadium. Claudia Wächter berichtet aus Rom.
3: Leo wirkte ruhig und gefasst, sagte. Die Ärzte haben mir zu einer OP geraten, um den Knoten zu entfernen. Der Eingriff soll in den kommenden Tagen über die Bühne gehen. Weitere Einzelheiten nannte er nicht und viele Gläubige hier auf dem Petersplatz mussten erst einmal die Luft anhalten, waren völlig überrascht. Leo schien immer fit, er spielt Tennis, hat sogar ein eigenes Fitnessstudio hier in seinem Apartment und eigentlich steht für den kommenden Monat eine Reise nach Südamerika auf seinem Programm.
2: Zum Fußball. Am 5. Spieltag der Bundesliga hat der 1. FC Köln das Derby gegen Borussia Mönchengladbach mit 2:1 gewonnen. Zum Abschluss des Spieltags stehen sich derzeit Freiburg und Schalke gegenüber.
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2: Die Straßen, gute Nachrichten von hier, aktuell keine Störungsmeldungen, eine gute und vor allem sichere Fahrt.

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2: 1982. Mit I Won't Let You Down landet die britische Soul-Pop-Band PHD einen Riesenhit. Es soll aber ihr einziger bleiben. Der ungewöhnliche Bandname leitet sich übrigens aus den Initialen der Bandmitglieder ab. Hier ist PHD mit I Won't Let You Down.

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0: das Niederbayern-Wetter.
1: Ja, so ein paar vereinzelte Tropfen sind noch dabei heute Nacht. Sonst aber trocken, genauso dann morgen am Montag. Neblig ist es in der Früh, später dann Sonne und Wolken im Mix und ein bisschen Wind.
0: Es ist 7:30. 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
2: Ich bin Dominik Schweiger. Finanzminister Klingbeil hat eine gerechtere Erbschaftssteuer gefordert. Große Betriebsvermögen würden oft nahezu steuerfrei vererbt, während kleinere Erbschaften besteuert würden. Das verschärfe die Ungleichheit, so der SPD-Chef. Das Bundesverfassungsgericht prüft ab morgen, ob die unterschiedliche Behandlung von Betriebs- und Privatvermögen mit dem Grundgesetz vereinbar ist. Sobald der rechtliche Rahmen geklärt ist, will die SPD ihre Reformvorschläge umsetzen. Friedenspreisträger Philip Sands hat Deutschlands Zurückhaltung gegenüber Israel im Gaza-Krieg kritisiert. Bei der Preisverleihung in der Frankfurter Paulskirche hat der Jurist und Autor von einem unanständigen Schweigen gesprochen. Kritik an Israel dürfe nicht automatisch als antisemitisch gelten. Sands ist mit dem Friedenspreis des deutschen Buchhandels ausgezeichnet worden. Das waren die Nachrichten um 7:30.
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2: Hallo auf die Straßen, gute Nachrichten von hier, aktuell keine Störungsmeldungen, eine gute und vor allem sichere Fahrt.
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0: das Niederbayern-Wetter.
1: Nicht mehr viel Regen heute Nacht. Meist ist trocken, aber ein paar Wolken ziehen durch. Morgen schaut es dann ähnlich aus. Sonne und Wolken teilen sich den Himmel nach dem Nebel. Regen ist die Ausnahme.
0: Es ist 8 Uhr. 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
2: Ich bin Dominik Schweiger. Das Bundesverfassungsgericht verhandelt ab morgen über die Erbschaftssteuer. Die bayerische Staatsregierung will unter anderem klären lassen, ob bestimmte Vorschriften verfassungswidrig sind. Bundesfinanzminister Klingbeil will eine gerechtere Erbschaftssteuer. Ronny Thorau berichtet.
3: Wer in ein reiches Elternhaus geboren wird, hat oft ausgesorgt in Deutschland. Denn große Vermögen werden oft nahezu steuerfrei vererbt. Das sei nicht gerecht, so Finanzminister Klingbeil. Er will eine Reform, allerdings noch abwarten, was das Bundesverfassungsgericht entscheidet. Verhandelt wird in Karlsruhe Montag und Dienstag, ein Urteil folgt wohl in einigen Monaten. Bayern will vor dem Gericht gerade klären, wer Erbschafts- und Schenkungssteuerregeln festlegen darf. Der Bund für alle oder auch die Bundesländer regional.
2: US-Präsident Trump hat erneut eine Waffenruhe für Angriffe auf Energieanlagen in Russland und der Ukraine angekündigt. Beide Seiten hätten auch zugestimmt, behauptet er. Aus Moskau fehlt aber bislang eine Bestätigung. Der ukrainische Präsident Selenskyj hat erklärt, vorab nichts von einer Vereinbarung gewusst zu haben. Mitte September hatte Trump eine ähnliche Waffenruhe verkündet. Die Angriffe sind danach einfach weitergegangen. Der frisch gekürte Friedenspreisträger Philip Sands hat Deutschland ein zu zurückhaltendes Auftreten gegenüber Israel vorgeworfen. Bei der Verleihung in der Frankfurter Paulskirche hat der Jurist und Autor das Schweigen zur Lage in Gaza und im Westjordanland als unanständig bezeichnet. Kritik an Israel dürfe nicht automatisch als antisemitisch gelten. Bei der Suche nach einem mutmaßlichen Puma im Landkreis Erding setzt die Polizei jetzt auch ihre Reiterstaffel ein. Mit den Pferden können die Einsatzkräfte im Notzinger Moos schwer zugängliche Stellen erreichen. Ein Jäger hat letzte Woche eine verdächtige Katze mit einem Nachtsichtgerät gefilmt. Seitdem sucht die Polizei unter anderem mit Drohnen, Hubschraubern und Hunden. In der Fußball-Bundesliga hat der SC Freiburg mit 2:1 gegen Schalke gewonnen. Zuvor hat der 1. FC Köln Borussia Mönchengladbach ebenfalls mit 2:1 besiegt. In der zweiten Liga hat Greuther Fürth bei Tabellenführer Hertha BSC mit 1:2 verloren. St. Pauli hat gegen Karlsruhe 2:1 gewonnen. Bielefeld hat sich in Bochum mit 1:0 durchgesetzt.
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2: Hallo auf die Straßen, gute Nachrichten von hier. Aktuell keine Störungsmeldungen, eine gute und vor allem sichere Fahrt.
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1: Ja, so ein paar vereinzelte Tropfen sind noch dabei heute Nacht. Sonst aber trocken, genauso dann morgen am Montag. Neblig ist es in der Früh, später dann Sonne und Wolken im Mix und ein bisschen Wind.
0: Es ist 8:30. 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
2: Ich bin Dominik Schweiger. Das Bundesverfassungsgericht verhandelt ab morgen über die Erbschaftssteuer. Die bayerische Staatsregierung will unter anderem klären lassen, ob bestimmte Vorschriften verfassungswidrig sind. Bundesfinanzminister Klingbeil will eine gerechtere Erbschaftssteuer. Ronny Thorau berichtet.
3: Wer in ein reiches Elternhaus geboren wird, hat oft ausgesorgt in Deutschland. Denn große Vermögen werden oft nahezu steuerfrei vererbt. Das sei nicht gerecht, so Finanzminister Klingbeil. Er will eine Reform, allerdings noch abwarten, was das Bundesverfassungsgericht entscheidet. Verhandelt wird in Karlsruhe Montag und Dienstag, ein Urteil folgt wohl in einigen Monaten. Bayern will vor dem Gericht gerade klären, wer Erbschafts- und Schenkungssteuerregeln festlegen darf. Der Bund für alle oder auch die Bundesländer regional.
2: US-Präsident Trump hat erneut eine Waffenruhe für Angriffe auf Energieanlagen in Russland und der Ukraine angekündigt. Beide Seiten hätten auch zugestimmt, behauptet er. Aus Moskau fehlt aber bislang eine Bestätigung. Der ukrainische Präsident Selenskyj hat erklärt, vorab nichts von einer Vereinbarung gewusst zu haben. Mitte September hatte Trump eine ähnliche Waffenruhe verkündet. Die Angriffe sind danach einfach weitergegangen.
4: Das waren die Nachrichten um 8:30.
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2: Hallo auf die Straßen, gute Nachrichten von hier. Aktuell keine Störungsmeldungen, eine gute und vor allem sichere Fahrt.
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1: Nicht mehr viel Regen heute Nacht. Meist ist trocken, aber ein paar Wolken ziehen durch. Morgen schaut es dann ähnlich aus. Sonne und Wolken teilen sich den Himmel nach dem Nebel. Regen ist die Ausnahme.
0: Es ist 9 Uhr. 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
2: Ich bin Dominik Schweiger. Gut die Hälfte der Menschen in Deutschland hält sogenannte Brandmauern in der Politik für richtig. Insgesamt 53% sprachen sich in einer Umfrage für die Bild grundsätzlich für solche Selbstverpflichtungen aus. Knapp jeder Dritte hält sie dagegen für falsch. Ursula Winkler berichtet.
3: Die Befragten sind gespalten. Jeder Zweite findet politische Brandmauern richtig, aber gegen wen? Jeder Sechste will sie nach links und rechts. Jeder Vierte nur gegen die AfD, jeder Achte nur gegen die Linke. Die CDU will nun bei einer Präsidiumsklausur ihre jüngsten Wahlschlappen aufarbeiten. Dort könnte die Brandmauer zur AfD ein Thema werden.
2: US-Präsident Trump hat erneut eine Waffenruhe für Angriffe auf Energieanlagen in Russland und der Ukraine verkündet. Laut seinem Beitrag auf Truth Social haben beide Seiten zugestimmt. Dafür fehlt aber bislang eine Bestätigung aus Moskau. Der ukrainische Präsident Zelensky hat erklärt, vorab nichts von der Vereinbarung gewusst zu haben. Schon Mitte September hat Trump eine ähnliche Ankündigung gemacht. Danach sind die Angriffe weitergegangen. Finanzminister Klingbeil hat eine gerechtere Erbschaftssteuer gefordert. Große Betriebsvermögen würden oft nahezu steuerfrei vererbt, während kleinere Erbschaften besteuert würden. Das verschärfe die Ungleichheit, so der SPD-Chef. Das Bundesverfassungsgericht prüft ab morgen, ob die unterschiedliche Behandlung von Betriebs- und Privatvermögen mit dem Grundgesetz vereinbar ist. Sobald der rechtliche Rahmen geklärt ist, will die SPD ihre Reformvorschläge umsetzen. Die Suche nach einer möglichen Raubkatze oder ihren Spuren im Landkreis Erding geht jetzt auch zu Pferde weiter. Am Dienstagabend hatte ein Jäger eine verdächtige Katze mit einem Nachtsichtgerät gefilmt. Und der Verdacht ist, dass es ein Puma sein könnte. Bisher wurde am Boden mit Drohnen, Hubschraubern und Polizeihunden gesucht und neue Wildkameras aufgestellt. Alles ohne Erfolg. Deshalb setzt die Polizei jetzt auf die Reiterstaffel. Zum Fußball. Der SC Freiburg hat Schalke mit 2:1 besiegt und steht damit an der Tabellenspitze der Bundesliga. Köln hat gegen Mönchengladbach ebenfalls 2:1 gewonnen. In der zweiten Liga hat Tabellenführer Hertha BSC Greuther Fürth mit 2:1 geschlagen. Die weiteren Ergebnisse: St. Pauli gegen Karlsruhe 2:0 und Bochum gegen Bielefeld 0:1.
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2: Gute Nachrichten von den Straßen, aktuell keine Störungsmeldungen, eine gute und vor allem sichere Fahrt.
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0: Vierte nur gegen die AfD, jeder Achte nur gegen die Linke. Die CDU will nun bei einer Präsidiumsklausur ihre jüngsten Wahlschlappen aufarbeiten. Dort könnte die Brandmauer zur AfD ein Thema werden.
1: US-Präsident Trump hat erneut eine Waffenruhe für Angriffe auf Energieanlagen in Russland und der Ukraine verkündet. Laut seinem Beitrag auf Truth Social haben beide Seiten zugestimmt. Dafür fehlt aber bislang eine Bestätigung aus Moskau. Der ukrainische Präsident Zelensky hat erklärt, vorab nichts von der Vereinbarung gewusst zu haben. Schon Mitte September hat Trump eine ähnliche Ankündigung gemacht. Danach sind die Angriffe weitergegangen. Das waren die Nachrichten um halb.
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1: Gute Nachrichten von den Straßen, aktuell keine Störungsmeldungen, eine gute und vor allem sichere Fahrt.
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1: Nicht mehr viel Regen heute Nacht. Meist ist trocken, aber ein paar Wolken ziehen durch. Morgen schaut es dann ähnlich aus. Sonne und Wolken teilen sich den Himmel nach dem Nebel. Regen ist die Ausnahme.
0: Es ist 10 Uhr. 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
2: Ich bin Florian Klaus. US-Präsident Trump behauptet, die Ukraine und Russland würden künftig auf Angriffe ihrer Energieanlagen verzichten. Es ist nicht Trumps erste Ankündigung dieser Art. Jan-Christoph Reibert berichtet für uns aus den USA.
3: Erst vor rund 4 Wochen hatte Trump behauptet, Moskau und Kiew würden die Angriffe auf die Energiesektoren einstellen. Doch die angebliche Vereinbarung hielt keine 24 Stunden. Und auch diesmal scheint am Versprechen nicht viel dran zu sein. Selenskyj sagte kurz darauf, er wisse gar nichts von der Einigung. Selenskyj bietet außerdem an, Neuwahlen abzuhalten, sollte Trump Putin von einer 60-tägigen allgemeinen Waffenruhe überzeugen. Trump hatte zuvor die Ablösung des ukrainischen Präsidenten gefordert.
2: Die geplante Zuckersteuer stößt auf weiteren Widerstand aus der Union. Die neuen Unionsagrarminister haben sich in einem Brief an Kanzler Merz dagegen ausgesprochen. Sie verweisen auf den Koalitionsvertrag. Der setze auf Freiwilligkeit und Eigenverantwortung. Eine weitere Steuer würde bestimmte Lebensmittel unnötig verteuern. Stattdessen fordern sie mehr Aufklärung und Ernährungsbildung, um den Zuckerkonsum zu senken. Die CDU sucht bei einer Klausur nach einem Weg aus der Krise. Generalsekretärin Hoppermann hat zum Auftakt vor schnellen Erwartungen gewarnt. Das Treffen sei keine Wunderwaffe, sondern der Beginn eines Prozesses. Rund 25 führende Parteimitglieder beraten bis morgen über die Wahlniederlagen und schlechten Umfragewerte. Auch der Umgang mit der AfD dürfte Thema sein. Merz und Hoppermann wollen morgen Ergebnisse vorstellen. Rund 100.000 Menschen haben heute den Erntedankfestzug in Fürth verfolgt. Nach Angaben von Polizei und Veranstalter sind etwa 3.000 Teilnehmer in mehr als 90 Gruppen durch die Innenstadt gezogen. Am Rathaus hat Oberbürgermeister Jung traditionell einen 4 Kilogramm schweren Brotlaib entgegengenommen. Der Festzug gehört zu den größten Brauchtumsumzügen Bayerns. Zum Fußball. Freiburg hat mit einem 2:1 gegen Schalke die Tabellenführung in der Bundesliga übernommen. Köln hat das Derby gegen Mönchengladbach ebenfalls mit 2:1 gewonnen. In der zweiten Liga hat Greuther Fürth bei Hertha BSC mit 1:2 verloren. Die Berliner haben damit ihre Tabellenführung gefestigt. St. Pauli hat Karlsruhe mit 2:0 besiegt. Bielefeld hat in Bochum 1:0 gewonnen.
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2: Auf der A73 Suhl Richtung Bamberg zwischen Schleusingen und Eisfeld Nord hat es einen Unfall gegeben. Hier bitte vorsichtig fahren. Und auf der A96 Lindau Richtung München noch ein Unfall zwischen Buchloe Ost und Landsberg am Lech West. Da staut es sich auf 2 Kilometern. Es dauert etwa eine halbe Stunde länger. Allen unterwegs eine gute Fahrt.
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1: Ja, so ein paar vereinzelte Tropfen sind noch dabei heute Nacht. Sonst aber trocken, genauso dann morgen am Montag. Neblig ist es in der Früh, später dann Sonne und Wolken im Mix und ein bisschen Wind.
0: Es ist 10:30. 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
2: Ich bin Florian Klaus. US-Präsident Trump behauptet, die Ukraine und Russland würden künftig auf Angriffe ihrer Energieanlagen verzichten. Es ist nicht Trumps erste Ankündigung dieser Art. Jan-Christoph Reibert berichtet für uns aus den USA.
3: Erst vor rund 4 Wochen hatte Trump behauptet, Moskau und Kiew würden die Angriffe auf die Energiesektoren einstellen. Doch die angebliche Vereinbarung hielt keine 24 Stunden. Und auch diesmal scheint am Versprechen nicht viel dran zu sein. Selenskyj sagte kurz darauf, er wisse gar nichts von der Einigung. Selenskyj bietet außerdem an, Neuwahlen abzuhalten, sollte Trump Putin von einer 60-tägigen allgemeinen Waffenruhe überzeugen. Trump hatte zuvor die Ablösung des ukrainischen Präsidenten gefordert.
2: Die geplante Zuckersteuer stößt auf weiteren Widerstand aus der Union. Die 9 Unionsagrarminister haben sich in einem Brief an Kanzler Merz dagegen ausgesprochen. Sie verweisen auf den Koalitionsvertrag. Der setze auf Freiwilligkeit und Eigenverantwortung. Eine weitere Steuer würde bestimmte Lebensmittel unnötig verteuern. Stattdessen fordern sie mehr Aufklärung und Ernährungsbildung, um den Zuckerkonsum zu senken. Das waren die Nachrichten um 10:30.
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2: Auf der A73 Suhl Richtung Bamberg zwischen Schleusingen und Eisfeld Nord hat es einen Unfall gegeben. Hier bitte vorsichtig fahren. Und auf der A96 Lindau Richtung München noch ein Unfall zwischen Buchloe Ost und Landsberg am Lech West. Da staut es sich auf 2 Kilometern. Es dauert etwa eine halbe Stunde länger. Allen unterwegs eine gute Fahrt.
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1: Nicht mehr viel Regen heute Nacht. Meist ist trocken, aber ein paar Wolken ziehen durch. Morgen schaut es dann ähnlich aus. Sonne und Wolken teilen sich den Himmel nach dem Nebel. Regen ist die Ausnahme.
0: Es ist 11 Uhr. 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
2: Ich bin Florian Klaus. Europäische Spitzenpolitiker haben sich nach der jüngsten Ablösungsforderung von US-Präsident Trump hinter den ukrainischen Präsidenten Selenskyj gestellt. So hat EU-Kommissionschefin von der Leyen mitgeteilt, dass Selenskyj ihre volle Unterstützung habe. Trump hatte einen neuen Präsidenten für die Ukraine gefordert, kurz nachdem Selenskyj einen Deal Trumps mit Russland kritisiert hatte. Eine schnelle Lösung ist nicht zu erwarten. Das hat CDU-Generalsekretärin Hoppermann vor der bis morgen dauernden Führungsklausur ihrer Partei schon mal klargestellt. Die CDU berät wegen verlorener Wahlen und schlechter Umfragewerte über einen Weg aus der Krise. Als eine Maßnahme hat der Landeschef von Rheinland-Pfalz Schnieder in der ARD vorgeschlagen, für alle die Stromsteuer zu senken. Das sei schon versprochen, bisher aber nicht umgesetzt worden. Bevor sich das Bundesverfassungsgericht mit der Erbschaftssteuer befasst, hat Bundesfinanzminister Klingbeil betont, dass sie gerechter werden müsse. Es sei nicht gerecht, dass Millionen- und milliardenschwere Vermögen oft fast steuerfrei vererbt würden, während kleinere Erbschaften besteuert würden. Bayerns Regierung will gerichtlich klären lassen, ob bestimmte Vorschriften aus dem Erbschaftsrecht verfassungswidrig sind. Nach 5 Tagen ist die Frankfurter Buchmesse vorbei. Insgesamt 236.000 Besucher sind in diesem Jahr dort gewesen, knapp weniger als im Vorjahr. Dabei waren jeweils etwa die Hälfte Privat- und Fachbesucher. Zum Abschluss ist der Friedenspreis des Deutschen Buchhandels übergeben worden. Die Ehrung ging an den Völkerrechtsanwalt und Schriftsteller Philipp Sands. In der Fußball-Bundesliga steht am Ende des 5. Spieltags Freiburg an der Tabellenspitze. Obwohl der Sportclub gegen Schalke ab der 65. Minute in Unterzahl gespielt hat, ist danach noch der Siegtreffer zum 2:1 gelungen. Freiburg-Trainer Julian Schuster.
3: Wie sie mit einem Mann weniger es geschafft haben, das gar nicht merken zu lassen, dass wir einen Mann weniger sind, das ist besonders und deshalb auch im Endeffekt dann verdient.
2: Außerdem steht Gladbach auch nach 5 Spielen noch ohne Punkt da. 1:2 der Endstand in Köln. Und noch die Ergebnisse der zweiten Liga. Hertha BSC Fürth 2:1, St. Pauli Karlsruhe 2:0 und Bochum Bielefeld 0:1.
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2: Der A9 Berlin Richtung Nürnberg. Zwischen Pegnitz und Weidensees hat es einen Unfall gegeben. Hier bitte vorsichtig fahren. Und auf der A96 Lindau Richtung München noch ein Unfall zwischen Buchloe Ost und Landsberg am Lech West. Hier sind Fahrstreifen gesperrt. Allen unterwegs eine gute Fahrt.

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1: Ja, so ein paar vereinzelte Tropfen sind noch dabei heute Nacht. Sonst aber trocken, genauso dann morgen am Montag. Neblig ist es in der Früh, später dann Sonne und Wolken im Mix und ein bisschen Wind.
0: Es ist 11:30. 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
2: Ich bin Florian Klaus. Europäische Spitzenpolitiker haben sich nach der jüngsten Ablösungsforderung von US-Präsident Trump hinter den ukrainischen Präsidenten Selenskyj gestellt. So hat EU-Kommissionschefin von der Leyen mitgeteilt, dass Selenskyj ihre volle Unterstützung habe. Trump hatte einen neuen Präsidenten für die Ukraine gefordert, kurz nachdem Selenskyj einen Deal Trumps mit Russland kritisiert hatte. Eine schnelle Lösung ist nicht zu erwarten. Das hat CDU-Generalsekretärin Hoppermann vor der bis morgen dauernden Führungsklausur ihrer Partei schon mal klargestellt. Die CDU berät wegen verlorener Wahlen und schlechter Umfragewerte über einen Weg aus der Krise. Als eine Maßnahme hat der Landeschef von Rheinland-Pfalz Schnieder in der ARD vorgeschlagen, für alle die Stromsteuer zu senken. Das sei schon versprochen, bisher aber nicht umgesetzt worden. Das waren die Nachrichten um 11:30.
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2: Auf der A9 Berlin Richtung Nürnberg zwischen Pegnitz und Weidensees hat es einen Unfall gegeben. Hier bitte vorsichtig fahren. Und auf der A96 Lindau Richtung München noch ein Unfall zwischen Buchloe Ost und Landsberg am Lech West. Hier sind Fahrstreifen gesperrt. Allen unterwegs eine gute Fahrt.
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1: Nicht mehr viel Regen heute Nacht. Meist ist trocken, aber ein paar Wolken ziehen durch. Morgen schaut es dann ähnlich aus. Sonne und Wolken teilen sich den Himmel nach dem Nebel. Regen ist die Ausnahme.
0: Es ist 12 Uhr. 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
2: Ich bin Florian Klaus. Nach der Wahl eines AfD-Landtagspräsidenten in Sachsen-Anhalt hat CSU-Chef Söder Abweichler in Reihen der Union zum Austritt aufgefordert. In der ARD hat er gesagt, wer die AfD wähle, habe dort keine Zukunft. Weil es eine geheime Wahl war, ist nicht klar, wer genau für den neuen Landtagschef Rausch gestimmt hat. Söder meinte, es sei wahrscheinlich aus einer tiefen Verwundung seitens der CDU-Fraktion heraus geschehen. Laut dem ukrainischen Präsidenten Selenskyj hat Russland ein Heizkraftwerk im Osten des Landes angegriffen. Das hat er gesagt, kurz nachdem US-Präsident Trump verkündet hatte, es gebe eine Waffenruhe für Attacken auf Energieanlagen. Ob der Angriff nach der Ankündigung passiert ist, hat Selenskyj nicht gesagt. Auf die verkündete Energiewaffenruhe hat Selenskyj überrascht, aber positiv reagiert. Aus Russland kam bisher keine Reaktion. Der frisch gekürte Friedenspreisträger Philip Sands hat Deutschland ein zu zurückhaltendes Auftreten gegenüber Israel vorgeworfen. Bei der Verleihung in der Frankfurter Paulskirche hat der Jurist und Autor das Schweigen zur Lage in Gaza und im Westjordanland als unanständig bezeichnet. Kritik an Israel dürfe nicht automatisch als antisemitisch gelten. In Brasilien sind viele Menschen auf die Straße gegangen, um den Präsidenten Lula vor der kommenden Stichwahl zu unterstützen. An der als Marsch für die Demokratie bezeichneten Veranstaltung in Sao Paulo haben laut Lulas Partei rund 1 Million Menschen teilgenommen. Eine unabhängige Schätzung lag nicht vor. In der ersten Wahlrunde lag Lula mehr als 2 Millionen Stimmen hinter seinem rechten Herausforderer Flavio Bolsonaro. Auch nach 5 Spielen steht Mönchengladbach in der Fußball-Bundesliga noch bei 0 Punkten. In Köln haben die Gladbacher mit 1:2 verloren. Freuen konnte sich darüber natürlich der Kölner Siegtorschütze Said Elmala bei der Zone.
3: Ich habe, glaube ich, 3 Wochen auf dieses Spiel gebrannt. Ich habe noch nie auf so ein Spiel so krass gebrannt. Und es fühlt sich einfach gerade unfassbar geil an, hier die Punkte bei uns zu lassen. Und wir feiern gleich schön. Und ja, Derby-Sieger, würde ich sagen, ne?
2: Nach dem Spiel hat sich noch der SC Freiburg mit einem 2:1 gegen Schalke an die Tabellenspitze gesetzt.
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2: Auf der A7 Würzburg-Ulm zwischen Wörnitz und dem Kreuz Feuchtwangen-Kreisheim bitte in beiden Richtungen aufpassen, da sind Personen auf der Fahrbahn. Auf der A8 Salzburg Richtung München zwischen Rohrdorf und Rosenheim ist wegen Brückenarbeiten die Straße gesperrt, eine örtliche Umleitung ist eingerichtet. Und auf der A9 Berlin Richtung Nürnberg zwischen Pegnitz und Weidensees hat es einen Unfall gegeben, hier ist der rechte Fahrstreifen blockiert. Allen unterwegs eine gute Fahrt.

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1: Ja, jetzt ist dann langsam die Zeit für die dicke Jacke in der Früh. Ne? Auf 9 bis 14 Grad schafft es das Thermometer heute noch. Mehr gibt's nicht. Und jetzt am Morgen hält sich auch noch der Nebel ganz schön fest. Bis mittags sollte sich der dann aber

0: Weichler in Reihen der Union zum Austritt aufgefordert. In der ARD hat er gesagt, wer die AfD wähle, habe dort keine Zukunft. Weil es eine geheime Wahl war, ist nicht klar, wer genau für den neuen Landtagschef Rausch gestimmt hat. Söder meinte, es sei wahrscheinlich aus einer tiefen Verwundung seitens der CDU-Fraktion heraus geschehen. Laut dem ukrainischen Präsidenten Selenskyj hat Russland ein Heizkraftwerk im Osten des Landes angegriffen. Das hat er gesagt, kurz nachdem US-Präsident Trump verkündet hatte, es gebe eine Waffenruhe für Attacken auf Energieanlagen. Ob der Angriff nach der Ankündigung passiert ist, hat Selenskyj nicht gesagt. Auf die verkündete Energiewaffenruhe hat Selenskyj überrascht, aber positiv reagiert. Aus Russland kam bisher keine Reaktion. Das waren die Nachrichten um halb.
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0: Auf der A7 Würzburg-Ulm zwischen Wörnitz und dem Kreuz Feuchtwangen-Kreisheim bitte in beiden Richtungen aufpassen, da sind Personen auf der Fahrbahn. Auf der A8 Salzburg Richtung München zwischen Rohrdorf und Rosenheim ist wegen Brückenarbeiten die Straße gesperrt, eine örtliche Umleitung ist eingerichtet. Und auf der A9 Berlin Richtung Nürnberg zwischen Pegnitz und Weidensee hat es einen Unfall gegeben, hier ist der rechte Fahrstreifen blockiert. Allen unterwegs eine gute Fahrt.
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1: Das ist so ein typischer Morgen im Herbst, der Montag heute. Kalt und neblig. Ja, später kriegen wir dann einen Sonne-Wolken-Mix und bis zu 14 Grad. Also wird Regen ist heute die Ausnahme.
0: Es ist 1 Uhr. 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
2: Ich bin Florian Klaus. Unionsfraktionsvize Krings hat die CDU davor gewarnt, die Abgrenzung zur AfD zu schwächen. Der Rheinischen Post hat er gesagt, es könne keine Kooperation mit der AfD geben, weil das mit den Grundwerten seiner Partei nicht zu vereinbaren sei. Die Führung der CDU beendet heute eine Klausur, in der es um Wege aus der derzeitigen Krise mit Umfragetief und Wahlschlappen gehen soll. Nach 5 Tagen ist die Frankfurter Buchmesse vorbei. Insgesamt 236.000 Besucher sind in diesem Jahr dort gewesen, knapp weniger als im Vorjahr. Dabei waren jeweils etwa die Hälfte Privat- und Fachbesucher. Zum Abschluss ist der Friedenspreis des Deutschen Buchhandels übergeben worden. Die Ehrung ging an den Völkerrechtsanwalt und Schriftsteller Philipp Sands. Die geplante Zuckersteuer stößt auf weiteren Widerstand aus der Union. Die neuen Unionsagrarminister haben sich in einem Brief an Kanzler Merz dagegen ausgesprochen. Sie verweisen auf den Koalitionsvertrag. Der setze auf Freiwilligkeit und Eigenverantwortung. Eine weitere Steuer würde bestimmte Lebensmittel unnötig verteuern. Stattdessen fordern sie mehr Aufklärung und Ernährungsbildung, um den Zuckerkonsum zu senken. In Bielefeld ist die Polizei am Abend über mögliche Schüsse an einem Parkplatz informiert worden. Es gibt mehrere Verletzte. Nach Informationen der ARD sind einige Verletzungen durch Stichwaffen verursacht worden. Mehrere mutmaßliche Täter seien auf der Flucht. Das hat die Polizei bisher nicht bestätigt. In der Fußball-Bundesliga steht am Ende des 5. Spieltags Freiburg an der Tabellenspitze. Obwohl der Sportclub gegen Schalke ab der 65. Minute in Unterzahl gespielt hat, ist danach noch der Siegtreffer zum 2:1 gelungen. Freiburg-Trainer Julian Schuster:
3: Wie sie mit einem Mann weniger es geschafft haben, das gar nicht merken zu lassen, dass wir einen Mann weniger sind, das ist besonders und deshalb auch im Endeffekt dann verdient.
2: Außerdem steht Gladbach auch nach 5 Spielen noch ohne Punkt da. 1:2 der Endstand in Köln. Und noch die Ergebnisse der zweiten Liga. Hertha BSC Fürth 2:1, St. Pauli Karlsruhe 2:0 und Bochum Bielefeld 0:1.
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2: Auf der A8 Salzburg Richtung München laufen zwischen Rohrdorf und Rosenheim Brückenarbeiten. Deswegen ist die Straße hier gesperrt. Eine örtliche Umleitung ist eingerichtet. Allen unterwegs eine gute Fahrt.

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1: Ja, jetzt ist dann langsam die Zeit für die dicke Jacke in der Früh, ne? Auf 9 bis 14 Grad schafft's das Thermometer heute noch. Mehr gibt's nicht. Und jetzt am Morgen hält sich auch noch der Nebel ganz schön fest. Bis mittags sollte sich der dann aber verziehen. Und wir kriegen dann Sonne-Wolken-Mix. Morgen dann noch freundlicher.
0: Es ist 2:30. 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
2: Ich bin Florian Klaus. Unionsfraktionsvize Krings hat die CDU davor gewarnt, die Abgrenzung zur AfD zu schwächen. Der Rheinischen Post hat er gesagt, es könne keine Kooperation mit der AfD geben, weil das mit den Grundwerten seiner Partei nicht zu vereinbaren sei. Die Führung der CDU beendet heute eine Klausur, in der es um Wege aus der derzeitigen Krise mit Umfragetief und Wahlschlappen gehen soll. Nach 5 Tagen ist die Frankfurter Buchmesse vorbei. Insgesamt 236.000 Besucher sind in diesem Jahr dort gewesen, knapp weniger als im Vorjahr. Dabei waren jeweils etwa die Hälfte Privat- und Fachbesucher. Zum Abschluss ist der Friedenspreis des Deutschen Buchhandels übergeben worden. Die Ehrung ging an den Völkerrechtsanwalt und Schriftsteller Philipp Sands. Das waren die Nachrichten um 9:30.
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2: Auf der A8 Salzburg Richtung München laufen zwischen Rohrdorf und Rosenheim Brückenarbeiten. Deswegen ist die Straße hier gesperrt. Eine örtliche Umleitung ist eingerichtet. Allen unterwegs eine gute Fahrt.
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1: Das ist so ein typischer Morgen im Herbst, der Montag heute. Kalt und neblig. Ja, später kriegen wir dann einen Sonne-Wolken-Mix und bis zu 14 Grad. Also wird Regen ist heute die Ausnahme.
0: Es ist 2 Uhr. 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
2: Ich bin Florian Klaus. In Mecklenburg-Vorpommern stehen die Zeichen auf Rot-Rot-Grün. Rund 3 Wochen nach der Landtagswahl wollen SPD, Linke und Grüne heute mit Koalitionsverhandlungen beginnen. Ursula Winkler berichtet.
3: Bei der Wahl war die AfD stärkste Kraft geworden, hatte alleine aber keine Mehrheit geschafft. Eine rot-rot-grüne Koalition hätte eine hauchdünne. Die Grünen betonten bei einem Parteitag, alle drei möglichen Koalitionspartner seien sehr klar beim Thema Rechtsextremismus. Eine Zusammenarbeit mit der AfD werde es nicht geben.
2: Der Chef der Deutschen Industrie- und Handelskammer Peter Adrian hat die Ausnahmeregeln bei der Erbschaftssteuer für Firmenerben gegen Kritik verteidigt. Er hat der Rheinischen Post gesagt, dass viele Erben sonst Teile oder den ganzen Betrieb verkaufen müssten, um die Steuer zahlen zu können. Bundesfinanzminister Klingbeil hat kritisiert, dass große Betriebsvermögen oft fast steuerfrei vererbt werden, während bei kleineren Vermögen Steuern anfallen. Die CDU sucht bei einer Klausur nach einem Weg aus der Krise. Generalsekretärin Hoppermann hat aber zum Auftakt vor schnellen Erwartungen gewarnt. Das Treffen sei keine Wunderwaffe, sondern der Beginn eines Prozesses. Rund 25 führende Parteimitglieder beraten über die Wahlniederlagen und schlechten Umfragewerte. Auch der Umgang mit der AfD dürfte Thema sein. Parteichef Merz und Hoppermann wollen heute Ergebnisse vorstellen. Die Linke fordert ein Verbot von Zwangsräumungen, falls diese in die Obdachlosigkeit führen würden. Niemand dürfe ohne bezahlbare Ersatzwohnung auf die Straße gesetzt werden, hat Parteichef Pantisano der Neuen Osnabrücker Zeitung gesagt. Hintergrund ist der Fall einer 87-Jährigen in Spanien. Diese war unter Polizeieinsatz aus der Wohnung geholt worden, in der sie seit gut 70 Jahren gelebt hatte. Kurz darauf starb sie. Freiburg steht nach dem 5. Spieltag der Fußball-Bundesliga ganz oben in der Tabelle. Der Sportclub hat Schalke mit 2:1 geschlagen. Davor hat Köln gegen Gladbach gewonnen, auch mit 2:1. Damit hat die Borussia weiterhin noch keine Punkte. Und noch die Ergebnisse der zweiten Liga. Hertha BSC Fürth 2:1, St. Pauli Karlsruhe 2:0 und Bochum Bielefeld 0:1.
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2: Auf der A8 Salzburg Richtung München. Zwischen Rohrdorf und Rosenheim laufen Brückenarbeiten, deswegen ist die Straße gesperrt, eine örtliche Umleitung ist eingerichtet. Und auf der A9 Nürnberg Richtung München hat es zwischen Hilpoltstein und Greding einen Unfall gegeben, der linke Fahrstreifen ist hier gesperrt. Allen unterwegs eine gute Fahrt.